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2: Es ist 5:03 Uhr. Ich bin Colin Mock. Bundesinnenminister Dobrindt will die Drohnenabwehr in Deutschland stärken. Hintergrund ist der Vorfall am Leipziger Flughafen vor einigen Tagen. Jana Klonikowski mit den Einzelheiten.
3: Laut einem Bildbericht will Dobrindt das gemeinsame Drohnenabwehrzentrum von Bund und Ländern stärken. Dort sollen künftig doppelt so viele Einsatzkräfte der Bundespolizei eingesetzt werden, nämlich 300. Auch die Zahl der Stützpunkte soll auf 8 verdoppelt werden. Zuvor war noch bekannt geworden, dass Dobrindt auch ein neues Forschungszentrum zum Thema Drohnenabwehr plant. Das Ziel? Vorfälle wie am Leipziger Flughafen verhindern. Dort war eine mit Sprengstoff beladene Drohne entdeckt worden.
2: Über 50 Millionen Menschen weltweit leben mit Demenz. Einer der Hauptgründe dafür, warum Menschen im Alter pflegebedürftig werden. Die gute Nachricht, man kann die Wahrscheinlichkeit, selbst zu erkranken, deutlich senken. Anne Brauer.
4: Ja, bis zu 45% des Demenzrisikos lassen sich nach Einschätzung der Weltgesundheitsorganisation beeinflussen. In ihren aktuellen Leitlinien nennt sie zur Vorbeugung die üblichen Verdächtigen, gesunde Ernährung und ausreichend Bewegung. Eine wichtige Rolle spielt aber auch, dass man geistig aktiv ist, sein Gehirn also immer wieder fordert und das auch mit einem aktiven Sozialleben, also viel mit anderen Menschen zu tun hat. Die WHO betont, Demenz ist kein unvermeidlicher Bestandteil des Alterns.
2: Ungewohntes Bild auf vielen Straßen. In einigen Bundesländern sind auch jetzt am Sonntag LKW unterwegs gewesen. NRW, Rheinland-Pfalz, Niedersachsen und das Saarland haben das Sonntagsfahrverbot gelockert. Das soll Ersatztransporte möglich machen, weil niedrige Flusspegel aktuell die Schifffahrt behindern. In China ist der Taifun Dolphin auf Land getroffen. Um die 100.000 Menschen haben die Gefahrenzone verlassen müssen. Fast 2.000 Flüge wurden gestrichen. Bis zum Nachmittag werden im Osten des Landes heftige Regenfälle erwartet. In Japan hatte der Taifun schon für Stromausfälle und Verletzte gesorgt. Nicht größer als 4 cm, nachtaktiv und offensichtlich ein Kaffeeliebhaber. Forscher haben in Costa Rica auf Kaffeeplantagen eine neue Froschart entdeckt. Das Tier findet auf den Plantagen Feuchtigkeit und Nahrung. Der Kaffeefrosch frisst nämlich Insekten, die dort vorkommen.
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2: Es ist 5 vor 4. Ich bin Colin Mock. Guten Morgen. Mehr Personal für die Drohnenabwehr. Das plant offenbar Bundesinnenminister Dobrindt. Laut Bild soll die Zahl der Anti-Drohnen-Einsatzkräfte bei der Bundespolizei verdoppelt werden, und zwar auf 300. Auch mehr Stützpunkte des Drohnenabwehrzentrums in ganz Deutschland sind geplant. Hintergrund ist der Drohnenvorfall am Leipziger Flughafen vor einigen Tagen. Dort war eine mit Sprengstoff bepackte Drohne entdeckt worden. Der Leipziger Flughafen ist ein Umschlagplatz für militärische Hilfslieferungen in die Ukraine. In mehreren Bundesländern sind jetzt am Sonntag auch Lkw unterwegs gewesen. NRW, im Rheinland-Pfalz, Niedersachsen und das Saarland haben das Sonntagsfahrverbot gelockert. Das soll Ersatztransporte möglich machen, weil niedrige Flusspegel die Schifffahrt behindern. Bundesverkehrsminister Bilger begrüßt den Schritt. Er sagte im Ersten:
3: Wir haben jetzt noch die Chance, durch Verlagerungen des Verkehrs nicht nur auf die Straße, sondern auch auf die Schiene oder auch auf der Wasserstraße, wo es auch Ausweichmöglichkeiten zum Teil noch gibt, diese Versorgungsengpässe zu vermeiden. Also darum geht's. Verschiedene Maßnahmen zu ergreifen, dass wir über diesen August kommen.
2: Kanada hat wegen schwerer Waldbrände den Notstand ausgerufen. Betroffen ist die Provinz British Columbia an der kanadischen Westküste. Mehr als 20.000 Menschen haben das Gebiet verlassen müssen. Wegen starker Winde hatte sich das Feuer seit Freitag rasend schnell ausgebreitet. Sensationsfund im Mittelmeer. Taucher haben vor der italienischen Küste ein gut 2000 Jahre altes Schiffswrack entdeckt. Es stammt aus der Römerzeit und hatte hunderte Amphoren geladen. Ursprünglich waren die wohl mit Wein gefüllt. Den entscheidenden Hinweis auf das Wrack hatten Fischer geliefert. Gesund essen, genug bewegen und vor allem geistig und sozial aktiv bleiben. Damit kann man die Wahrscheinlichkeit, im Alter dement zu werden, drastisch senken. Die Weltgesundheitsorganisation geht in den aktuellen Leitlinien davon aus, dass man bis zu 45% des Demenzrisikos beeinflussen kann.
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1: Es ist 5 vor 5. Ich bin Colin Mock. Guten Morgen. Bundesinnenminister Dobrindt will die Drohnenabwehr in Deutschland stärken. Hintergrund ist der Vorfall am Leipziger Flughafen vor einigen Tagen. Jana Klonikowski mit den Einzelheiten.
2: Laut einem Bildbericht will Dobrindt das gemeinsame Drohnenabwehrzentrum von Bund und Ländern stärken. Dort sollen künftig doppelt so viele Einsatzkräfte der Bundespolizei eingesetzt werden, nämlich 300. Auch die Zahl der Stützpunkte soll auf 8 verdoppelt werden. Zuvor war noch bekannt geworden, dass Dobrindt auch ein neues Forschungszentrum zum Thema Drohnenabwehr plant. Das Ziel? Vorfälle wie am Leipziger Flughafen verhindern. Dort war eine mit Sprengstoff beladene Drohne entdeckt worden.
1: Ungewohntes Bild auf vielen Straßen. In einigen Bundesländern sind diesen Sonntag LKW unterwegs gewesen. NRW, Rheinland-Pfalz, Niedersachsen und das Saarland haben das Sonntagsfahrverbot gelockert. Das soll Ersatztransporte möglich machen, weil niedrige Flusspegel aktuell die Schifffahrt behindern. In der Wirtschaft herrscht noch Skepsis. Frank Huster vom Speditions- und Logistikverband sagte bei NTV:
3: Es bringt nichts, wenn wir jetzt hier einen Flickenteppich an unterschiedlichen Gesetzen erlassen und an einer Bundeslandsgrenze der Transport dann stoppen muss und der Fahrer dann wieder irgendwo gezwungen ist, sich einen Parkplatz zu suchen, damit er am Montag die Ladung weiter befördern kann. Das wird nicht helfen.
1: Das 700 Milliarden Euro schwere Programm zur Modernisierung der Bundeswehr droht seine Wirkung zu verfehlen. Das sagt der Präsident des Instituts für Weltwirtschaft Schuler Rick der Süddeutschen Zeitung. Er wirft Verteidigungsminister Pistorius falsche Investitionen in veraltete Technologien vor. Ein neuer Waldbrand hat die Feuerwehr in Südfrankreich beschäftigt. Über 200 Einsatzkräfte kämpften gestern nordwestlich von Montpellier gegen die Flammen. Zwei Dörfer wurden vorsichtshalber evakuiert. In Frankreich hatte es zuletzt gleich mehrere große Brände gegeben. Nicht größer als 4 cm, nachtaktiv und offensichtlich ein Kaffeeliebhaber. Forscher haben in Costa Rica auf Kaffeeplantagen eine neue Froschart entdeckt. Das Tier findet auf den Plantagen Feuchtigkeit und Nahrung. Der Kaffeefrosch frisst nämlich Insekten, die dort vorkommen.
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4: 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Hi, wunderschönen guten Morgen. Patti und Alisa für euch hier im Studio. Kommt gut rein in diesen Montag. Ja, ihr hattet hoffentlich ein tolles Wochenende mit schönem Wetter und vielleicht auch dem ein oder anderen Date.
5: Ja, welcher Sänger mit 30 bis 40 Leuten gleichzeitig schreibt und ob vielleicht auch jemand aus dem RS2-Team so ein Multi-Date-Profi ist, das hört ihr in der Viertelstunde hier bei 94.3 RS2.

0: Wie viel Miete zahlt ihr im Monat?
1: Blödes Thema.
0: Ganz blöd, ja. Die ersten zwei Morgenschuss an am Montag, hi.
1: Ja, und nicht nur für mich, sondern auch bestimmt für viele von euch ist das jetzt nicht das Lieblingsthema. Nee. Denn die Mieten in Berlin, die werden halt immer teurer. Und außerdem werden auch viele Menschen aus ihren Kiezen verdrängt. Und vor allem soziale Einrichtungen gehen sehr stark zurück.
0: Mhm.
1: Ja, wie sozial ist Berlin denn überhaupt?
0: Ja, diese Frage stellt jetzt der Sozialomat. Am 20. September könnt ihr in Berlin wieder wählen gehen. Und wem das Thema besonders am Herzen liegt und nicht weiß, hey, welche Partei deckt jetzt eigentlich so am besten meine ganzen Bedürfnisse ab, klickt euch einfach mal durch die 20 Fragen.
1: Genau, unter sozialomat.de und da könnt ihr einfach mal nachschauen, welche Partei dann wirklich am besten passt. Und es ist ja auch noch ein bisschen Zeit.
0: Ja, schönen guten Morgen, hier ist 94.3 RS2.
1: Morgen.

0: Wie viele Männer gleichzeitig sind für euch okay?
1: Schönen guten Morgen.
0: Die Ehre soll morgen schon an am Montag. Am Wochenende hatte bestimmt der ein oder andere von euch auch ein Date. Aber die Frage ist, wie viele Dates gehen denn parallel?
1: Also Bill Kaulitz, der Frontsänger von Tokyo Hotel, der hat jetzt gesagt, dass er parallel mit 30 bis 40 Männern schreibt. Und eventuell haben wir da einen Kollegen aus der Redaktion, der das sehr gut kennt. Ich will jetzt keinen Namen nennen. Yannick.
2: Guten Morgen. Ja, vielleicht kam es schon mal vor, dass ich schon so 20, 25 Leute gleichzeitig am Start gehabt habe. Ihr guckt mich so
0: erstmal
2: an.
0: Erstmal, wie findest du 25 Menschen, die du gut findest? Das ist schon die erste Frage, die ich habe.
2: Das ist vielleicht sich extrem gut aus. Nein.
1: Ja, wir können es bestätigen.
2: Ich stehe zufällig auf Männer und ich glaube einfach, es ist deutlich einfacher, Leute zu finden, die auch mal schnell sich entscheiden.
0: Aber jetzt mal ganz ehrlich, zwischen, also 25 Männer, bist du dann nicht schon mal völlig durcheinander gekommen?
2: Ja, es geht tatsächlich. In der Woche waren das bestimmt schon mal so 10 Leute oder so.
0: Oh, 10 Leute?
1: Das muss man organisiert bekommen, diese Nummer.
0: Oh mein Gott, die würde ich alle komplett durcheinander würfeln und verwechseln. Ist mir eventuell auch schon mal passiert. Im Restaurant bei einem Date ist es mir tatsächlich mal passiert, dass ich den begrüßt habe mit: Hey Mensch, schön, dass wir uns jetzt sehen. Wie war es denn beim Halbmarathon? Weil er mir erzählt hatte, dass er mitläuft. Und er so: Hä? Halbmarathon? Ich hasse Joggen.
1: Oh Gott! Aber hat es vielleicht trotzdem mit irgendeinem der beiden geklappt?
0: Dreimal darfst du raten.
1: Ja, Patti, dann lag es aber diesmal wirklich an dir.
0: Okay.
1: Muss ich so
0: sagen.
1: Schönen
0: guten Morgen, 94.3 RS2. Euch natürlich viel Erfolg beim Daten.

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2: Ich bin Colin Mock. Guten Morgen. Bundesinnenminister Dobrindt will die Drohnenabwehr in Deutschland stärken. Hintergrund ist der Vorfall am Leipziger Flughafen vor einigen Tagen. Jana Klonikowski mit den Einzelheiten.
3: Laut einem Bildbericht will Dobrindt das gemeinsame Drohnenabwehrzentrum von Bund und Ländern stärken. Dort sollen künftig doppelt so viele Einsatzkräfte der Bundespolizei eingesetzt werden, nämlich 300. Auch die Zahl der Stützpunkte soll auf 8 verdoppelt werden. Zuvor war noch bekannt geworden, dass Dobrindt auch ein neues Forschungszentrum zum Thema Drohnenabwehr plant. Das Ziel? Vorfälle wie am Leipziger Flughafen verhindern. Dort war eine mit Sprengstoff beladene Drohne entdeckt worden.
2: Ungewohntes Bild auf vielen Straßen. In einigen Bundesländern sind diesen Sonntag LKW unterwegs gewesen. NRW, Rheinland-Pfalz, Niedersachsen und das Saarland haben das Sonntagsfahrverbot gelockert. Das soll Ersatztransporte möglich machen, weil niedrige Flusspegel aktuell die Schifffahrt behindern. In der Wirtschaft herrscht noch Skepsis. Frank Huster vom Speditions- und Logistikverband sagte bei NTV:
4: Es bringt nichts, wenn wir jetzt hier einen Flickenteppich an unterschiedlichen Gesetzen erlassen und an einer Bundeslandsgrenze der Transport dann stoppen muss und der Fahrer dann wieder irgendwo gezwungen ist, sich einen Parkplatz zu suchen, damit er am Montag die Ladung weiter befördern kann. Das wird nicht helfen.
2: Das 700 Milliarden Euro schwere Programm zur Modernisierung der Bundeswehr droht seine Wirkung zu verfehlen. Das sagt der Präsident des Instituts für Weltwirtschaft, Schuler Rick, der Süddeutschen Zeitung. Er wirft Verteidigungsminister Pistorius falsche Investitionen in veraltete Technologien vor. Ein neuer Waldbrand hat die Feuerwehr in Südfrankreich beschäftigt. Über 200 Einsatzkräfte kämpften gestern nordwestlich von Montpellier gegen die Flammen. Zwei Dörfer wurden vorsichtshalber evakuiert. In Frankreich hatte es zuletzt gleich mehrere große Brände gegeben. Nicht größer als 4 cm, nachtaktiv und offensichtlich ein Kaffeeliebhaber. Forscher haben in Costa Rica auf Kaffeeplantagen eine neue Froschart entdeckt. Das Tier findet auf den Plantagen Feuchtigkeit und Nahrung. Der Kaffeefrosch frisst nämlich Insekten, die dort vorkommen.
5: Ihr kommt aus einem heißen Sonntag und ihr startet heute rein in einen heißen Montag. Wieder 31 Grad kriegen wir heute. 19 sind es aktuell und es bleibt trocken.
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6: Und ich bin Schmitti. Hallo, schönen guten Morgen. Es ist schon ein bisschen was los heute früh. In Kreuzberg ist zum Beispiel der Mehringdamm stadteinwärts ab dem Platz der Luftbrücke wegen eines Feuerwehreinsatzes gesperrt. Und in Charlottenburg ist der Hardenbergplatz zwischen Herzallee und Hardenbergstraße wegen eines Polizeieinsatzes gesperrt. Hier gab es heute Nacht eine Schießerei. Die neuesten Blitzer in Siemensstadt, Nonnendammallee, Weißensee, Berliner Allee und auf der A2 Richtung Berlin in Höhe Rasthof Buckortal vom lieben Ronald entdeckt. Dankeschön. Staus und Blitzer können gerne noch ergänzt werden. Einfach eine WhatsApp schicken oder anrufen Berlin 20 und 3x19.
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5: Guten Morgen am Montag. Patsy und Alicia für euch hier im Studio. Und vielleicht habt ihr davon auch schon gehört, es gibt ja jetzt eine neue Kontrolleur-App. Funktioniert so ein bisschen wie die Blitzer-App. Also warnt euch nicht vor Blitzern, warnt euch vor Kontrolleuren in den Öffis.
7: Ja, und was Berlin von dieser App hält und wie die überhaupt genau funktionieren soll, das hat er in 7 Minuten.

0: So eine Blitzerwarn-App, ja, die sagt euch was. Warnt vor Blitzern. Na, nicht gern gesehen, aber sehr gern genutzt. Schönen guten Morgen, die RSV Morgenshow an. Und für die Öffis gibt's jetzt eine Kontrolleur-App, die euch vor Kontrolleuren warnt.
1: Ganz genau. Die hat nämlich ein Informatikstudent der TU Berlin erfunden. In der App könnt ihr nämlich einfach Kontrolleure melden. Und da habt ihr dann so eine Karte vom Berliner Bahnnetz und überall, wo rote Punkte sind, wurden halt gerade welche gesichtet. Stand letzter Woche haben das tatsächlich auch schon 1754 Menschen gemacht. Ja, würdet ihr euch mit der App dann auch einfach trauen, schwarz zu fahren?
2: Nein, ich traue mich sowas nicht, aber ich glaube, man kann schon Leuten damit helfen. Es gibt ja auch Leute, die haben nicht so viel. Ich denke, es ist eine gute Idee.
0: Sebastian aus Mitte schreibt uns per WhatsApp, er findet es total daneben. Ne? 20 bis 25 Millionen Euro Schaden entstehen bei der BVG jährlich durchs Schwarzfahren und mit diesem Geld könnte man so viel Sinnvolles anstellen, wie vielleicht mal ein bisschen modernere und damit pünktlichere Züge.
1: Ja, oder man macht die Öffis sowieso einfach gratis, dann gibt's auch keinen Schaden.
0: Alicia,
1: bitte.
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0: Alle GTA-Fans unter euch flippen aus. Guten Morgen.
1: Guten Morgen.
0: Montag die RS2-Morgenshows an.
1: Ja, nachdem das neue Spiel 1000 Mal gefühlt verschoben wurde und die Fans schon so ein bisschen sauer geworden sind, kommt es jetzt endlich raus. Am 19. November.
0: Ja.
1: Ist ja noch ein bisschen hin, aber die Fans, die können sich auch schon ein bisschen früher freuen.
0: Ey, also ganz ehrlich, wir zwei, wir haben hier davon gar keine Ahnung. Wir mussten uns jetzt erstmal einen Experten ins Studio holen, unseren Azubi Paul. Guten Morgen.
2: Mhm, hallo.
0: Guten. Was ist denn da jetzt so zum Ausrasten?
2: Ja, der dritte Trailer wurde jetzt endlich angekündigt. Den gibt's ja am 27. August, also jetzt schon in 3 Wochen. Und zwar nur exklusiv auf Netflix.
0: Aha.
2: Und dann werden wir auch zum ersten Mal echte Spielszenen sehen.
1: What? Und vorbestellen

0: Könnt ihr GTA ja auch schon und das hast du auch gemacht, ne Paul?
1: Klar, für einen Huni.
0: Für einen Huni? 100 oh Gott. Euro.
1: Ist aber auch wert, ist wirklich gut dafür.
0: Ich weiß nicht, also ich habe Sims gespielt, das war niemals so teuer. Also, was zur Hölle?
1: Das war aber auch nicht so gut.
2: Hallo, natürlich. Beruhigt euch, beruhigt euch. Schönen guten Morgen, hier ist 94,3 Euro.

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4: Ich bin Sebastian Pasotti. Guten Morgen. 6 Wochen vor der Berlin-Wahl werden ab heute die Wahlbenachrichtigungen verschickt. Auf der Rückseite gibt es einen QR-Code, mit dem kann man die Briefwahl nur noch elektronisch beantragen. Außerdem öffnen in vielen Rathäusern und Bürgerämtern hier in Berlin heute die Briefwahlstellen. Hier kann man direkt vor Ort wählen. Landeswahlleiter Bröchler rechnet bei dieser Wahl mit etwa 45% Briefwählerinnen und Briefwählern. Westeuropa hat den heißesten Juni und Juli seit Beginn der Aufzeichnungen erlebt. Das sagt der EU-Klimadienst Copernicus. Die Durchschnittstemperatur betrug gut 21,6 Grad. Das ist fast 2,8 Grad über dem langjährigen Mittelwert. Auffällig war ein starkes Temperaturgefälle von West- nach Osteuropa, wo es wesentlich kühler war. Außerdem seien 4 Hitzewellen seit Mai außergewöhnlich viel. Und es habe neue Rekordwassertemperaturen am Mittelmeer und der Atlantikküste gegeben. Binnenschiffer warnen vor einer Zweiteilung des Rheins. Der Chef des Bundesverbands der deutschen Binnenschifffahrt Schwanen sagte der Rheinischen Post, die Wasserstraße könnte für den Güterverkehr in 2 getrennte Abschnitte zerfallen. Am wichtigen Pegel Kaub in Rheinland-Pfalz werde im Laufe der Woche erstmals ein einstelliger Wert erwartet. Bei einem derart niedrigen Wasserstand könnten Güterschiffe dort nicht mehr passieren. Die Feuerwehr hat einen Waldbrand oberhalb des Gardasees in Italien unter Kontrolle gebracht. Die großen Mengen Löschwasser kamen vor allem aus dem See und aus privaten Swimmingpools. Etwa 250 Menschen mussten ihre Häuser zeitweise verlassen. Auch eine Ferienanlage wurde geräumt. Inzwischen konnten alle Menschen wieder zurückkehren. Häuser wurden nach einer ersten Bilanz durch die Flammen nicht beschädigt. In Charlottenburg ist kurz vor Mitternacht ein 30-jähriger Mann erschossen worden. Die Polizei sagt, dass es auf dem Hardenbergplatz am Bahnhof Zoo zu einem Streit zwischen mehreren Personen kam. Dann fielen Schüsse. Der angeschossene Mann erlag noch vor Ort seinen Verletzungen. Die anderen Personen konnten fliehen. Erst am Freitagabend war im Kreuzberger Gräfekiez ein 22-jähriger Mann angeschossen und schwer verletzt worden.
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5: Mit Elke Martens. Wer ist bei der Berliner Verwaltung für was zuständig? Das kann man ab sofort ganz einfach herausfinden mit der Online-Datenbank des Zuständigkeitskatalogs, ein Kernvorhaben der Berliner Verwaltungsreform. Der Zuständigkeitskatalog ist über die Homepage berlin.de erreichbar und soll für alle Berlinerinnen und Berliner Transparenz über die Aufgabenverteilung in der Verwaltung schaffen. Der Katalog wurde in den vergangenen 2 Jahren in enger Zusammenarbeit der Senatsverwaltungen, der Bezirke und der nachgeordneten Behörden erarbeitet.
6: Hallo, einen wunderschönen guten Morgen. An diesem Montag, 6 Minuten vor 6, haben wir es und es geht so heiß, wie es gestern war, für euch auch in dieser Woche weiter. Also heute zumindest mal nochmal 31 Grad. Jetzt sind wir bei 19. Und es ist Gott sei Dank hin und wieder mal eine kleine Abkühlung von oben drin. Also es gibt heute immer wieder mal ein paar Tropfen. Ab morgen wird es dann erstmal so ein klein bisschen kühler. Es hält aber nur so 2-3 Tage. Zum Wochenende hin wird es wieder ordentlich heiß.
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6: Schmitti, guten Morgen.
7: Ja, guten Morgen.
6: Hast du gut geschlafen?
7: Sehr gut, sehr lange, sehr tief und fest.
6: Und du trinkst auch schon wieder den ersten Fencheltee, ich weiß es doch.
7: Der ist schon durch.
6: Der ist schon durch. Brauchst du das zur Beruhigung erstmal, weil viel los ist oder geht's noch?
7: Es geht noch. Also was soll mich da noch schocken? Auf den Straßen der Hauptstadt ist da meistens sowieso immer die Hölle los bei den ganzen Baustellen. Und das merken wir auch natürlich gleich wieder heute früh auf der A100. Die ersten sind auf dem Weg zur Arbeit. Richtung Wedding schon wieder ziemlich dichter Verkehr. Ab der Wegstraße bis Kreuz Schmargendorf plant schon mal 5 Minuten mehr ein. Alles natürlich noch zunehmend. Nach der Schießerei am Bahnhof Zoo, ihr habt es gerade gehört bei uns in den Nachrichten, ist der Hardenbergplatz weiterhin zwischen Herzallee und Hardenbergstraße komplett gesperrt. Und Vorsicht noch, A10 westliche Berliner Ring in Fahrt Richtung Magdeburg. Zwischen Großkreuz und dem Dreieck Werder ist ein Fahrzeug mit Reifenpanne liegen geblieben. Geblitzt wird heute Siemensstadt, Nonnendammallee, Weißensee auf der Berliner Allee und auf der A9 Richtung Halle Leipzig zwischen Niemeck und Kleinmarzehns. Dankeschön an alle fürs Durchgeben. Und bei Staus oder Blitzern ruft gerne an oder schickt eine WhatsApp Berlin 20 und 3x19. Gute Fahrt.
6: Schmidi, ja? Bist du gut im Schnick-Schnack-Schnuck spielen?
7: Nee. Da gibt es ja nur diese 3 Möglichkeiten, ja. Was soll's.
6: Nee, Brunnen gibt es doch auch noch.
7: Ja, okay. Was willst du jetzt? Schnick, schnack, schnuck mit mir spielen über das Mikrofon? Schnick, schnack,
6: nee, ich verrate dir gleich was. Pass auf. Okay.
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6: Hallo, schönen guten Morgen am Montag. Ja, wir hoffen, ihr hattet ein wunderschönes Wochenende. Und so nach und nach trudeln ja viele wieder aus dem Urlaub ein. Und falls ihr mit dem Auto unterwegs seid, dann kennt ihr es ja von den Kids. Na, die wollen da spielen, damit denen nicht langweilig wird. Und wir haben gleich was, ja, wie ihr nie mehr bei Schnick, Schnack, Schnuck verliert. Hört ihr in einer Viertelstunde bei RS2. Schmidt, die muss auch dranbleiben, okay?
7: Ja, bin ich. Ja, natürlich.
6: Hörst du gleich. Schönen guten Morgen. Ja.

Wenn ihr einen habt, dann lagt ihr da bestimmt bei diesem wunderschönen Wetter am Wochenende auch drauf. Schönen guten Morgen. Die RS2 Morgenshow ist an am Montag. Na, euer Balkon, der könnte euch ganz easy auch eventuell euren nächsten Urlaub bezahlen. Klingt erstmal komisch, ist aber wirklich so. Ihr müsst den einfach nur vermieten. Ja, es gibt eine Bedingung, die euer Balkon erfüllen muss und welche, das hört ihr um kurz nach acht heute bei uns. Dann feiert ja Harry Potter sein 25-jähriges Jubiläum und ihr könnt jetzt mitten in Berlin kostenlos nach Hogwarts reisen. Na, Fans, aufgepasst, wo ihr Gleis 9¾ findet, ihr hört's um 7:45 bei uns. Und als Erwachsener, da guckt er wahrscheinlich auch nicht so gerne in euren Briefkasten, weil ist ja meist außer Rechnung nichts drin, was irgendwie interessant wäre. Ja. Warum es aber ab heute sehr wichtig ist, da reinzugucken, ihr hört es um 7:15 bei RS2.

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0: Guten Morgen, 16 Minuten nach 6 haben wir es, die RS2 Morgenshow ist an. Und ihr kennt es doch auch von langen Autofahrten, vielleicht in den Urlaub oder wieder zurück. Da ist es den Kids natürlich oft langweilig.
1: Hatte ich gerade selbst, klar, wir machen dann so kleine Spielchen. Richtig. Nummernschilder raten, hat sich jetzt angeboten.
0: Kenn ich, ja.
1: Wobei mittlerweile mein Sohn mich eher immer kurz fragt, was ist das nochmal? Und dann merkt er sich's.
0: Dann merkt er sich's, gut.
1: Also das ist sehr einseitig, das Spiel. Mhm. Aber natürlich der Klassiker auch bei uns auf der Rückbank, Schnick, Schnack, Schnuck.
0: Schnick, Schnack, Schnuck. Es gibt Situationen, da hilft nur noch Schnick, Schnack, Schnuck. So, und wir haben einen Tipp für euch, beziehungsweise es ist Mentalist Timon Krause, der weiß, wie ihr bei diesem Spiel nie wieder verliert. Achtung.
2: Es gibt zwei einfache Faustregeln. Erstens, wenn jemand bei Schere, Stein, Papier gegen dich gewinnt, wird diese Person in der nächsten Runde mit großer Wahrscheinlichkeit dasselbe Symbol nochmal spielen. Zweitens, wenn jemand gegen dich verliert, wird diese Person in der nächsten Runde mit großer Wahrscheinlichkeit wechseln. Und zwar in der Reihenfolge Schere, Stein, Papier. Wer mit Schere verliert, wechselt zu Stein und so weiter.
0: So einfach ist es.
1: Siehst du?
0: So, und aber das wird bei euch gar nicht mehr so gespielt.
1: Nee, mein Sohn Eddie spielt immer mit seiner Schwester Fide.
0: Ja.
1: Aber sie gewinnt immer.
0: Ach, deswegen will er nicht mehr spielen. Dann musst du ihm das nochmal mit an die Hand geben.
1: Er hasst es so sehr.
0: So, habt ihr gehört? Hier bei 94.3 RS2. Schönen guten Morgen. Morgen.

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1: Ich bin Sebastian Pasotti. Guten Morgen. Hier in Berlin werden ab heute die Wahlbenachrichtigungen verschickt. Per QR-Code lässt sich damit die Briefwahl nur noch elektronisch beantragen. Außerdem öffnen in den Bezirken die Briefwahlstellen. Hier lässt sich schon jetzt vor Ort wählen. Die Monate Juni und Juli waren in Westeuropa so heiß wie noch nie seit Beginn der Wetteraufzeichnungen. Der EU-Klimadienst Copernicus sagt, dass die Durchschnittstemperatur bei gut 21,6 Grad lag, 2,8 Grad mehr als im langjährigen Mittel. Binnenschiffer warnen vor einer Zweiteilung des Rheins. Der Chef des Bundesverbands der deutschen Binnenschifffahrt Schwanen sagte der Rheinischen Post, wegen des Niedrigwassers könnte der Rhein noch in dieser Woche in zwei getrennte Abschnitte zerfallen. Auf dem Hardenbergplatz am Bahnhof Zoo in Charlottenburg ist in der Nacht ein 30-jähriger Mann erschossen worden. Vorher hatten sich dort mehrere Personen gestritten. Die genauen Hintergründe sind aber noch unklar.
2: Guten Morgen, 6:53 haben wir es an diesem Montag. Heute wird es zwar heiß, aber zwischendurch gibt es auch mal ein paar dicke Wolken und mal eine kleine Abkühlung in Form von ein paar Regentropfen von oben. 31 Grad bekommen wir, jetzt gerade sind es 19 und ja, die restliche Woche ist wirklich richtig schön sonnig. Also Sommer wirklich Deluxe. Zum Wochenende hin wird es auch wieder richtig dolle heiß und ab morgen erstmal so ein paar Tage ein bisschen kühler und angenehmer. Immer mit 23 Grad.
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2: Schmitti, so ein paar kleinere Staus haben wir heute früh schon. Und der Stadtring A100 spielt natürlich auch wieder ganz oben mit.
4: Ja, in Fahrtrichtung Wedding haben wir schon sehr dichten Verkehr ab der Oberlandstraße bis zum Kreuz Schöneberg und dann nochmal mindestens 7 Minuten anstehen ab Höhewegstraße bis zum Kreuz Schmargendorf. Auch in der Gegenrichtung vor der Ausfahrt zur Straße am Treptower Park dauert es ein bisschen, hier im Moment 5 Minuten anstehen. Marzahn-Landsberger Liestadt einwärts, hier fast 10 Minuten plus vor der Baustelle Höhe Marzahner Brücken. Und dann bitte noch Achtung, auf der A10, dem südlichen Berliner Ring, in Fahrtrichtung Frankfurt. Zwischen Rangsdorf und dem Schönefelder Kreuz sind Personen auf dem Standstreifen unterwegs. Geblitzt wird heute in Mitte, Torstraße in Potsdam, Georg-Hermann-Allee, auf der B5 in Höhe Wustermark und auf der A13 Richtung Dresden in Höhe Freiwalde. Dankeschön fürs Durchgeben. Bei Staus oder Blitzern ruft gern an oder schickt eine WhatsApp Berlin 20 und 3x19. Kommt gut an.
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2: RS2. 6:58 haben wir es. Schönen guten Morgen am Montag. Ich bin Patti. Ich muss euch was beichten. Ich bin so eine Person, ich gucke tatsächlich nicht jeden Tag in den Briefkasten, aber das ist in diesen Tagen ziemlich wichtig, ne? Was sich da zwischen den ganzen unangenehmen Rechnungen bei euch verstecken könnte. Ihr hört's in einer Viertelstunde hier bei 94.3 RS2. Schönen guten Morgen.
5: What?

0: Hallo und vielleicht willkommen zurück.
1: Aha.
0: Schönen guten Morgen. Morgen, hier ist die RS2 Morgen schon. So langsam trudeln ja viele wieder aus dem Urlaub hier zu Hause ein, ne? Die meisten wahrscheinlich mit dem Gefühl, oh, das hat jetzt eigentlich
1: länger
0: schon noch ein bisschen
1: gehen können.
0: Ja, es hat ein bisschen länger dauern können, dieser Urlaub. Kim aus Pankow, die ist nicht der Meinung. Die ist nämlich mit ein paar Freunden und einem Camper nach Italien gefahren.
2: Leider habe ich aber erst in Bayern gemerkt, dass ich mein Handy zu Hause vergessen habe.
1: Oh.
2: Eine Woche ohne Social Media. Ich habe mich, glaube ich, noch nie so gelangweilt in meinem Leben.
1: Oh nee. Oh, das tut mir leid. Das kommt ja auch bald bei mir vor. Wo, Papa, wo ist denn das WLAN? Warum geht das ja alles nicht? Ja? Ich bin ja froh, wenn das Handy mal wirklich weg ist und auch keine Fotos ständig und so weiter. Klar, man möchte ein paar Erinnerungsbilder.
0: Ja, eben.
1: Aber man denkt ja auch an die Einbrecher, dass die sehen, ich bin im Urlaub.
0: Ja.
1: Ich freue mich, wenn ich da nichts machen muss.
0: Aus diesem Grund machst du es nicht. Also bei mir kommt dieses Gefühl hoch. Wenn ich wüsste, ne? Also ich fühle da wirklich sehr mit Kim. Weniger Handy mache ich auch im Urlaub, ganz klar. Aber ich liebe es halt auch abends so diese Reels mal.
1: Ist schon klar.
0: Gut. Wie geht's denn euch da ohne Social Media im Urlaub? Und bitte seid doch mal wirklich ganz, ganz ehrlich. Würdet ihr das aushalten, den kompletten Urlaub lang? Gerne mal eine WhatsApp schicken oder anrufen. Berlin 94 3 92 94 3. Schönen guten Morgen.
1: Moin.

0: Ja, ich habe es gerade schon zugegeben, ich gucke tatsächlich nicht jeden Tag in meinen Briefkasten. Schönen guten Morgen, die RS2-Morgenshow an. Falls ihr aber die nächsten Tage mal zum Briefkasten geht, besser da mal genauer reinschauen. Ab heute werden nämlich die Wahlbenachrichtigungen für die Berlin-Wahl verschickt. Sebastian Pasutti aus unseren Nachrichten. Das ist ja vor allem für alle von uns wichtig, die Briefwahl machen wollen, ne?
1: Auf der Rückseite der Wahlbenachrichtigung, einfach mal umdrehen, gibt es einen Briefwahlantrag. Genau gesagt ist da ein QR-Code zu sehen. Und mit dem können die Briefwahlunterlagen elektronisch beantragt werden. Das geht zwar auch ganz klassisch per Post, übrigens auch per Fax, wer noch eins rumstehen hat. Aber die meisten nutzen doch

0: zwischen den digitalen.
1: Ja, wem das mit der Post irgendwie zu umständlich oder zu unsicher ist, der kann ab heute auch einfach wählen gehen. In den Bezirken öffnen die Briefwahlstellen.
0: Auch das ist eine Möglichkeit, die immer beliebter wird. In den Bezirken, meist in den Rathäusern und Bürgerämtern, sind ab heute Wahllokale eingerichtet. Ganz klassisch mit Wahlkabinen und Urnen. Da kann ich dann mit meinem Personalausweis hingehen, Briefwahl beantragen und gleich vor Ort auch meine Kreuze machen. Das ist die sicherste Variante, falls ich am Wahlsonntag keine Zeit habe.
1: So.
0: Ansonsten sollte ich mir mit der Beantragung der Briefwahlunterlagen aber nicht allzu viel Zeit lassen. Theoretisch ist die Beantragung zwar noch bis 2 Tage vor dem 20. September, also vor dem Wahlsonntag, möglich. Aber das würde ich dann doch, wenn möglich, nicht riskieren.
1: Also die Plakate hängen en masse, ja, die Wahlkampfstände werden mehr und ab heute flattern dann auch noch die Wahlbenachrichtigungen in euren Briefkasten. 6 Wochen vor der Berlin-Wahl wird's doch langsam ernst. Schönen guten Morgen, hier ist 94.3 RS.

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0: Jetzt seid ihr aber auch wach, oder? Nach Topic und Becky G. Sorry, Papi. Und wenn ihr jetzt ein bisschen was zum Durchatmen braucht hier bei RS2, haben wir gleich Sophie Hawkins, As I Lay Me Down und Tame Impala in Berlins beste Musikmix. Hört ihr alles gleich nach 7 hier bei RS2. Guten Morgen.
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5: Ich bin Sebastian Pasotti. Guten Morgen. Ab heute werden für die Berlin-Wahl die Wahlbenachrichtigungen verschickt. Unter anderem findet sich auf der Rückseite ein QR-Code. Damit lässt sich die Briefwahl nun auch elektronisch beantragen. Wem das zu unsicher ist, kann ab heute auch in eine der Briefwahlstellen gehen und vor Ort wählen. Sie befinden sich meist in den Rathäusern oder Bürgerämtern der Bezirke. Hierzu muss man allerdings unbedingt einen Personalausweis mitbringen. Dieser Sommer ist bis jetzt der heißeste, zumindest in Westeuropa. Nie waren die Durchschnittstemperaturen im Juni und im Juli höher, sagt der EU-Klimadienst Copernicus. Im Durchschnitt waren es 21,6 Grad und damit 2,8 Grad mehr als im langjährigen Mittel. Seit Mai habe es 4 Hitzewellen gegeben, das sei für die Region außergewöhnlich viel. Außerdem hätten die Wassertemperaturen entlang der Atlantikküste und im westlichen Mittelmeer neue Rekordwerte erreicht. Das Niedrigwasser könnte für eine Zweiteilung des Rheins sorgen. Davor warnt der Chef des Bundesverbands der deutschen Binnenschifffahrt Schwanen in der Rheinischen Post. Am wichtigen Pegel Kaub in Rheinland-Pfalz werde im Laufe der Woche ein einstelliger Pegel erwartet. Die gewerbliche Schifffahrt sowie die Ausflugs- und Kreuzfahrtschifffahrt würden dort dann nicht mehr durchfahren können. Am Gardasee in Italien hat die Feuerwehr einen Waldbrand unter Kontrolle gebracht. Das Feuer war am Freitag am Westufer von Italiens größtem See ausgebrochen. Etwa 250 Menschen mussten zeitweise ihre Häuser verlassen. Auch eine Ferienanlage wurde geräumt. Inzwischen konnten alle Menschen wieder zurück. Das Löschwasser hatte die Feuerwehr vor allem aus dem See und aus privaten Swimmingpools entnommen. Hier in Berlin sind in der Nacht wieder Schüsse gefallen, diesmal auf dem Hardenbergplatz am Bahnhof Zoo in Charlottenburg. Hier waren mehrere Personen kurz vor Mitternacht in Streit geraten. Ein 30-Jähriger wurde angeschossen, er starb noch vor Ort. Die anderen Personen konnten fliehen. Erst am vergangenen Freitag war in Kreuzberg im Gräfekiez ein 22-Jähriger angeschossen worden. Er wurde schwer verletzt.
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6: Mit Elke Martens. Im Norden von Kreuzberg müssen Autofahrer nun auch rund um den Mehringplatz Parktickets lösen. Das Bezirksamt Friedrichshain-Kreuzberg hat die Parkzone 69 Mehringplatz in Betrieb genommen. Anwohner benötigen einen Bewohnerparkausweis, um frei parken zu können. Der Antrag kann im Internet gestellt werden. Betriebe im Bezirk können auch eine Betriebsvignette beantragen. Andere Handwerksbetriebe erhalten auf Antrag einen Handwerkerparkausweis.
0: Schönen guten Morgen, 7:03 haben wir es. Stellt euch drauf ein, dass es heute nochmal sehr, sehr heiß wird mit 31 Grad. Jetzt haben wir ja auch schon 20, aber es gibt nicht nur Sonne. Es gibt auch zwischendurch immer wieder mal ein paar Wolken und auch ein paar Regentropfen, vor allem am Nachmittag. Die restliche Woche sieht es dann wirklich ganz gut aus. Ganz viel Sonne ist auf jeden Fall dabei. Ab morgen dann erstmal so ein klein bisschen zum Durchatmen. Etwas kühler, 23 Grad. Ja, bleibt dann so 2-3 Tage so und dann wird's zum Wochenende hin wieder richtig knallheiß.
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0: Guten Morgen, Schmitti.
7: Hallo, guten Morgen.
0: So, neuer Bauabschnitt auf der A100 am Kreuz Schöneberg. Klär uns mal auf.
7: Also bis Mitte September sind jetzt in Fahrtrichtung Wedding, Ausfahrt Sachsendamm und Überleitung zur A103 in Richtung Steglitz gesperrt. Da wird auf zwei Spuren nach links verschwenkt und die nächste Möglichkeit abzufahren Richtung Steglitz wäre dann am Innsbrucker Platz und dann muss man halt die Hauptstraße runter. Wir haben es gehört in der Nachrichtenschießerei heute Nacht am Bahnhof Zoo. Der Hardenbergplatz ist dort immer noch komplett gesperrt zwischen der Herzallee und Hardenbergstraße und komplett dicht seit heute früh auch in Köpenick die Bahnhofstraße zwischen Elknerplatz und am Bahndamm wegen Bauarbeiten. Geblitzt wird Mitte Torstraße in Potsdam, Georg-Hermann-Allee. B2 zwischen Beelitz und Sedin. B5 in Höhe Wustermark und A13 Richtung Dresden in Höhe Freiwalde. Dankeschön an alle fürs Durchgeben und bei Staus oder Blitzern ruft gern an oder schickt eine WhatsApp. Berlin 20 und 3x19. Gute Fahrt.
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0: RS2. 2:07. Wunderschönen guten Morgen am Montag. Ich bin Patte. Ja, willkommen zurück vielleicht auch aus eurem Urlaub. Ne? Und jetzt kickt vielleicht der Urlaubsblues so ein bisschen. Ne? Dagegen könnten wir ja aber was tun. Wir schicken euch einfach nochmal in den Urlaub. Ne? Wir schenken euch doch ein Cabrio für einen wunderschönen Kurztrip. Ihr meldet euch einfach noch schnell an auf rs2.de und spielt mit beim Cabrio. Cabrio Quiz in 7 Minuten hier bei RS2. Guten Morgen.

0: 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Montag früh, schönen guten Morgen, die RS2 Morgenshow an. Und das ist heute so einfach, das wisst ihr alle.
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0: Guten Morgen, Jennifer aus Spandau.
2: Hallo.
0: Hattest du ein schönes Wochenende?
2: Ja, bei dem Wetter auf jeden Fall.
0: Das Wetter genießen und ausnutzen kann man ja auch ganz toll in so einem Cabrio, wo man das Verdeck mal schnell runter machen kann. Gibt es da irgendeinen speziellen Ort, wo du gern mal hinfahren würdest damit?
2: Ja, ich würde gerne mit meiner Oma, die hatte gerade letzte Woche Geburtstag und ist 87, nach Warnemünde fahren.
0: Omis sind einfach die tollsten, oder?
2: Genau. Und hat sie so auch noch nicht erlebt. Ich glaube, das wäre ein Highlight.
0: Was hat die Oma für eine Frisur?
2: Omi ist ganz flott.
0: Omi ist ganz flott.
2: Ja.
0: Bei meiner ist du alles festgesprüht da oben. Drei Wettertaf da.
2: Ja, da sitzt alles.
0: Lassen wir unser Cabrio wieder durchs RS2-Programm fahren. Da läuft ein Song und den musst du einfach erkennen.
2: Okay, ich gebe mein Bestes.
0: Das ist einfach, oder?
2: Ja, das ist Shakira mit diesem neuen WM-Song, aber ich komme gar nicht auf den Titel. Hey,
0: Die, genau. Das ist komplett richtig, Jennifer. Und damit bist du natürlich auch schon einen Schritt weiter in Richtung Cabrio-Wochenende. Ende der Woche losen wir aus.
2: Ja.
0: Dann danke ich dir fürs Mitmachen und wünsche dir eine schöne Woche.
2: Ja, wünsche ich euch auch.
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0: ist doch immer noch heiser vom Siegtor unserer Hertha. Schönen guten Morgen am Montag. Hier ist die RSV-Burgshow, wie du dich gerade nochmal richtig angestrengt hast, um heiser zu klingen.
1: Naja, es ist jetzt auch nicht so schwer. 6 Jahre haben wir es nicht geschafft, das so wichtige und vor allem ja richtungsweisende Auftaktspiel in so eine neue Saison mal zu gewinnen. Bis jetzt!
0: Ja, wir müssen herzlichen Glückwunsch sagen.
1: Danke.
0: Zum knappen 1:0 gegen Bochum.
1: Hey, Moment mal, ist egal. Spitzenreiter der zweiten Fußball-Bundesliga, zumindest für eine Nacht gewesen. Mhm. Ne? Habe ich mir einen Screenshot von der Tabelle gemacht. Und das ja mit einer absoluten Rumpftruppe. Ja, 13 Spieler sind ja gegangen, inklusive Fabian Riese. Ja, ist ein kleiner Freumoment übrigens zusätzlich gewesen. Mhm. Der hat ja mit seinem neuen Verein sein erstes Spiel nicht gewonnen.
0: Da haben wir ein bisschen Schadenfreude raus.
1: Vielleicht, vielleicht. Und ich habe noch was aus der Abteilung Statistik. Pass auf, Patti, der HSV und Schalke haben beide ihr Auftaktspiel in den letzten beiden Saisons gewonnen und sind am Ende aufgestiegen.
0: Ach was.
1: Ey, das kann ja nur so enden.
0: Es kann ja nur so weitergehen, ja. 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Eure Tickets bekommt ihr im Laufe der Woche auf rs2.de. Schönen guten Morgen.
1: Howie.

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4: Ich bin Sebastian Pasotti. Guten Morgen. 6 Wochen vor der Berlin-Wahl werden ab heute die Wahlbenachrichtigungen verschickt. Außerdem öffnen in vielen Rathäusern und Bürgerämtern hier in Berlin heute die Briefwahlstellen. Hier kann man direkt vor Ort wählen. Im Juni und Juli war es in Westeuropa so heiß wie noch nie zuvor in den beiden Sommermonaten. Das sagt der EU-Klimadienst Copernicus. Mit 21,6 Grad lag die Durchschnittstemperatur rund 2,8 Grad über dem langjährigen Mittel. Das Niedrigwasser könnte für eine Zweiteilung des Rheins sorgen. Davor warnt der Chef des Bundesverbands der deutschen Binnenschifffahrt Schwanen in der Rheinischen Post. Er warnt, der Rhein könnte noch in dieser Woche nicht mehr durchgängig befahrbar sein. In Charlottenburg ist in der Nacht ein 30-jähriger Mann erschossen worden. Vorher hatten sich mehrere Personen auf dem Hardenbergplatz am Bahnhof Zoo gestritten. Die genauen Hintergründe sind aber noch unklar.
5: Schönen guten Morgen. In 2 Minuten haben wir es 7:30 und es wird wieder ein heißer Montag für euch. 31 Grad, also genau wie gestern. Ja, kriegen wir heute auch nochmal. Jetzt sind es schon 20. Es gibt aber immer wieder mal ein paar dickere Wolken und ja, vor allem am Nachmittag auch den ein oder anderen Regentropfen von oben. Die restliche Woche sieht es dann relativ trocken und sonnig aus. Ich will mal das ein oder andere Hitzegewitter jetzt mal nicht ausschließen. Es wird morgen erstmal ein bisschen kühler, bis die Temperaturen dann Richtung Wochenende wieder richtig Fahrt aufnehmen.
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5: So, Schmidi, gib uns mal ein frisches Update vom Stadtring 100.
7: Ja, ein bisschen länger dauert es wieder mal in Richtung Wedding. Bis Mitte September haben wir erstmal neue Bauarbeiten. Ausfahrt Sachsendamm und Überleitung zur A103 Richtung Steglitz sind gesperrt. Da wird jetzt so auf 2 Spuren nach links verschwenkt und ab Gradestraße fast 10 Minuten Zeitverlust. Jetzt im weiteren Verlauf kommen dann ab Höhe Wegstraße bis zum Kreuz Schmargendorf nochmal 6 Minuten on top. Geblitzt wird in Schöneweide, Edisonstraße, Mitte Torstraße und auf der A13 Richtung Dresden in Höhe Freiwalde. Dankeschön an alle fürs Durchgeben und bei Staus oder Blitzern ruft gerne an oder schickt eine WhatsApp Berlin 20 und 3x19 und kommt gut an, ne?
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5: Eine Minute bis 7:30. Schönen guten Morgen an diesem Montag. Ich bin Patti und Harry Potter feiert ja 25-jähriges Jubiläum und ihr könnt jetzt mitten in Berlin kostenlos nach Hogwarts reisen. Das geht raus an alle Riesenfans, wo ihr Gleis 9¾ findet. Ihr hört's in einer Viertelstunde hier bei 94.3 RS2. Guten Morgen.

0: Das Handy aus Versehen zu Hause liegen lassen und in Urlaub fahren.
1: Nein.
0: Ist ein Albtraum. Für Kim aus Pankow ist ihr passiert. Für mich wäre es auch ein Albtraum. Schönen guten Morgen. Bis jetzt zwei Morgenshow.
1: Das wissen wir, Patti. Ja. Aber generell, ich finde es gar nicht so schlimm. Mein Handy übrigens sowieso ständig im Overload, weil ich mache so viele Fotos. Na, mit Kindern ist das leider so. Ja. Ja. Das heißt, der Speicher ist voll, das Handy ist voll. Manche Apps gehen auch nicht mehr auf. Und es nervt so hart. Ja. Man wird zum Detox gezwungen. Dadurch.
0: Ja, zum Social Media Detox. Ja. Ich kann es mir gar nicht vorstellen, weil ich brauche zum Einschlafen so ein bisschen dieses Gescrolle. Das finde ich immer noch ganz nett, durch die Reels zu klicken. Mhm. Wie geht's denn euch da ohne Social Media im Urlaub? Ne? Und seid mal bitte ganz, ganz ehrlich, würdet ihr das den kompletten Urlaub aushalten?
2: Ich habe das Gefühl, immer mehr Leute haben das Gefühl, dass sie immer posten müssen. Und ich finde, das macht irgendwie auch den Urlaub wieder kaputt.
3: Es ist ein No-Go, weil wieso sollte ich die ganze Zeit Social Media sein, wenn ich im Urlaub bin? Es macht auch einfach gar keinen Sinn, wenn ich die ganze Zeit nur am Handy bin.
4: Ich finde halt, man braucht trotzdem Ablenkung, auch im Urlaub. Und ich glaube, ich persönlich, ich könnte jetzt nicht ohne Social Media. Ich muss immer YouTube-Videos gucken zum Einschlafen.
5: Hm. Ich finde, weil man soll im Urlaub die Zeit mit seiner Familie verbringen und nicht mit seinem Handy.
1: Ah, siehst du, einer mit Vernunft.
0: Also das verwundert mich aber tatsächlich, dass so viele sagen, nee, Social Media brauche ich im Urlaub nicht. Okay, dann frage ich mich aber an dieser Stelle, auf was ihr wirklich niemals verzichten könntet im Urlaub.
1: Badehose.
0: Ja, Sonnencreme. Na, das kann man ja alles kaufen. Auf was kann man wirklich nicht verzichten im Urlaub? Könnt ihr ja gerne mal eine WhatsApp schreiben oder anrufen. Berlin 94 3 92 94 3. Schönen guten Morgen.
1: Moin.

Vor 25 Jahren habt ihr das hier zum ersten Mal gehört. 2001 kam der erste Harry Potter Teil in die Kinos. Schöne

Guten Morgen, die RS2 Morgenshow ist an am Montag. Viele von euch freuen sich schon auf die Harry Potter Serie, die bald rauskommt. Und jedes Jahr am 1. September feiern ja sowieso tausende Harry Potter Fans den Tag, an dem sich die Schülerinnen und Schüler im Film auf den Weg zurück nach Hogwarts machen. Zum Jubiläum steht alles unter dem Motto Back to Hogwarts. Und Berlin fährt da wirklich ordentlich auf. Ne? Könnt ihr euch schon mal vormerken, am 29. August gibt es ein großes Fan-Event mit interaktiven Aktionen. Außerdem eine weltweite einwöchige Wiederaufführung vom ersten Harry Potter Teil mit 12 Minuten bisher unveröffentlichten Behind-the-Scenes-Material, eine Tour durch Buchhandlungen und eine Nachtshow mit Drohnen. Und Tickets bekommt ihr teils auch schon dafür. Ich sage euch, ich nehme euch keins weg. Ne? Ich oute mich jetzt. Ich habe nicht einen Harry Potter Teil bisher gesehen. Kann da jemand vielleicht

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10: Ich bin Sebastian Pasotti. Guten Morgen. 6 Wochen vor der Berlin-Wahl werden ab heute die Wahlbenachrichtigungen verschickt. Auf der Rückseite gibt es einen QR-Code, mit dem kann man die Briefwahl nun auch elektronisch beantragen. Außerdem öffnen in vielen Rathäusern und Bürgerämtern hier in Berlin heute die Briefwahlstellen. Hier kann man direkt vor Ort wählen. Landeswahlleiter Bröchler rechnet bei dieser Wahl mit etwa 45% Briefwählerinnen und Briefwählern. Westeuropa hat den heißesten Juni und Juli seit Beginn der Aufzeichnungen erlebt. Das sagt der EU-Klimadienst Copernicus. Die Durchschnittstemperatur betrug gut 21,6 Grad. Das ist fast 2,8 Grad über dem langjährigen Mittelwert. Auffällig war ein starkes Temperaturgefälle von West- nach Osteuropa, wo es wesentlich kühler war. Außerdem seien 4 Hitzewellen seit Mai außergewöhnlich viel und es habe neue Rekordwassertemperaturen am Mittelmeer und der Atlantikküste gegeben. Binnenschiffer warnen vor einer Zweiteilung des Rheins. Der Chef des Bundesverbands der deutschen Binnenschifffahrt Schwanen sagte der Rheinischen Post, die Wasserstraße könnte für den Güterverkehr in 2 getrennte Abschnitte zerfallen. Am wichtigen Pegel Kaub in Rheinland-Pfalz werde im Laufe der Woche erstmals ein einstelliger Wert erwartet. Bei einem derart niedrigen Wasserstand könnten Güterschiffe dort nicht mehr passieren. Die Feuerwehr hat einen Waldbrand oberhalb des Gardasees in Italien unter Kontrolle gebracht. Die großen Mengen Löschwasser kamen vor allem aus dem See und aus privaten Swimmingpools. Etwa 250 Menschen mussten ihre Häuser zeitweise verlassen. Auch eine Ferienanlage wurde geräumt. Inzwischen konnten alle Menschen wieder zurückkehren. Häuser wurden nach einer ersten Bilanz durch die Flammen nicht beschädigt. In Charlottenburg ist kurz vor Mitternacht ein 30-jähriger Mann erschossen worden. Die Polizei sagt, dass es auf dem Hardenbergplatz am Bahnhof Zoo zu einem Streit zwischen mehreren Personen kam. Dann fielen Schüsse. Der angeschossene Mann erlag noch vor Ort seinen Verletzungen. Die anderen Personen konnten fliehen. Erst am Freitagabend war im Kreuzberger Gräfekiez ein 22-jähriger Mann angeschossen und schwer verletzt worden.
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11: Mit Elke Martens. Wer ist bei der Berliner Verwaltung für was zuständig? Das kann man ab sofort ganz einfach herausfinden mit der Online-Datenbank des Zuständigkeitskatalogs, ein Kernvorhaben der Berliner Verwaltungsreform. Der Zuständigkeitskatalog ist über die Homepage berlin.de erreichbar und soll für alle Berlinerinnen und Berliner Transparenz über die Aufgabenverteilung in der Verwaltung schaffen. Der Katalog wurde in den vergangenen 2 Jahren in enger Zusammenarbeit der Senatsverwaltungen, der Bezirke und der nachgeordneten Behörden erarbeitet.
12: Schönen guten Morgen. 8:02 haben wir's. Und ja, es ist relativ bewölkt heute früh, aber schon sehr mild mit 20 Grad. Es wird sehr heiß. 31 Grad nochmal. Aber es kommt immer wieder mal eine kleine Abkühlung von oben. Also vor allem am Nachmittag. Und die restliche Woche sieht's dann ganz gut aus. Trocken. Super viel Sonne. So ein richtig schöner Sommer auf jeden Fall nochmal genießen in dieser Woche. Jetzt die nächsten Tage erstmal so ein klein bisschen kühler. Macht's ganz angenehm, aber zum Wochenende drehen die Temperaturen dann wieder richtig auf.
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12: Schmitty, guten Morgen.
13: Jo, guten Morgen.
12: Bisschen Geduld braucht ihr noch auf der A100. Ansonsten ist es dank der Ferien ja immer noch sehr ruhig, ne?
13: Ja, also die großen Einfallstrecken, die sind ganz gut befahrbar heute Morgen. Aber 100, wie gesagt, Richtung Wedding. Insgesamt jetzt eine Viertelstunde Zeitverlust ab Gradestraße bis zum Kreuz Schmargendorf wegen Bauarbeiten. Außerdem sind bis Mitte September Ausfahrt Sachsendamm und die Überleitung zur A103 in Richtung Steglitz gesperrt. In Köpenick ist seit heute früh die Bahnhofstraße zwischen Elknerplatz und am Bahndamm komplett gesperrt wegen Bauarbeiten. Und die S-Bahn meldet weiterhin eine Signalstörung in Mahlsdorf. Deshalb kommt es auf der S5 zu Verspätungen. Außerdem besteht der 10-Minuten-Takt nur zwischen Westkreuz und Mahlsdorf. Die neuesten Blitzer stehen in Schöneweide Edisonstraße, in Britz auf der Buschkuckallee, in Friedrichshain Andreasstraße, dann im Industriepark Ludwigsfelde in der Gottlieb-Daimler-Straße sowie auf der Landstraße zwischen Flemsdorf und dem Abzweig nach Mayenburg. Dankeschön an alle fürs Durchgeben und bei Staus oder Blitzern ruft gerne an oder schickt eine WhatsApp Berlin 20 und 3x19 und eine gute Fahrt wünsche ich.
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12: 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Gleich 8 Uhr am Montag. Schönen guten Morgen. Ich bin Patti. Schön, dass ihr bei uns seid. Ja, ihr arbeitet das ganze Jahr, um euch einen Urlaub leisten zu können. Wenn ihr allerdings einen Balkon habt, dann könnt ihr damit vielleicht euren nächsten Urlaub auch ganz easy bezahlen. Ihr müsst ihn einfach nur vermieten, wo das gerade boomt. Ihr hört's in der Viertelstunde hier bei 94.3 RS2. Guten Morgen.

stockdunkel wird in Spanien. Schönen guten Morgen, die RS2 Morgenshows an am Montag. Ne? Die Sonnenfinsternis übermorgen zieht wahnsinnig viele Touristen an, die sich das Spektakel anschauen wollen. Ich weiß nicht, vielleicht habt ihr ja auch nochmal einen Spanien-Trip gebucht. Für das Land ist es natürlich eine super Sache. Die Wirtschaft boomt. Teilweise werden Plätze auf Balkonen für 700 Euro verscherbelt, nur weil es da eben eine Minute lang dunkel wird. So, wenn ihr das Geld nicht so locker habt, dann könnt ihr auch einfach hier bleiben, denn in Deutschland wird die Sonnenfinsternis auch zu sehen sein, wenn auch nur teilweise. Und am besten seht ihr es natürlich von weit oben, ne, auf dem Fernsehturm. Alle Besucher der Aussichtsplattform und des Restaurants bekommen dazu kostenlos so eine Spezialbrille. Generell, ne, denkt an diese Brillen. Das ist sonst wirklich super gefährlich, in die Sonne zu gucken. Und die gibt's ja momentan wirklich bei jedem Optiker. Schönen guten Morgen. 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

0: Gestern im Prenzlauer Berg war es bei euch sehr nackig. Schönen guten Morgen, die Jahres-2-Morgenshow ist an.
1: Ui.
0: Nick, bei dir?
1: Ja, um die Ecke.
0: Sind ein paar vorbeigeradelt.
1: Mauerpark hier an der Max-Schmeling-Halle war ein großer Treffpunkt für diesen World Naked Bike Run.
0: Sind alle nackig geradelt.
1: Habt ihr vielleicht mitbekommen? Ja, durch die ganze Stadt geradelt bis nach Schönefeld, 33 Kilometer. Und das war natürlich Bombenwetter dafür.
0: Ja.
1: Viele wirklich nackig.
0: Na gut, ja. Sollten sie
1: ja
0: auch.
1: So ist das, ja. War ja auch ein bisschen mit Badehose vielleicht, aber einfach oberkörperfrei und so. Auch viele Familien, ne? Es war ja einfach die Message, nackig sind wir alle gleich. Das war eigentlich schon sehr witzig anzusehen, muss man schon sagen, weil es war nicht gewohnt. Mittlerweile auch legal. Vorher war das alles so ein bisschen grauzonig. Ja?
0: Okay. Und auf Klamotten mussten sie natürlich irgendwie größtenteils verzichten, aber es gab noch was, ne?
1: Ja, und das fand ich dann natürlich auch ganz spannend. Es wurde von der Veranstalterseite darauf hingewiesen, weil wir sind ja halt in Berlin, dass auf irgendwelche kinky Outfits
0: zu verzichten ist.
1: zu verzichten ist. Ja, auch Schmuck, Intimschmuck bitte zu Hause gelassen.
0: Das verheddert sich ja auch in der Fahrradkarte.

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13: Ich bin Sebastian Pasotti. Guten Morgen. Hier in Berlin werden ab heute die Wahlbenachrichtigungen verschickt. Per QR-Code lässt sich damit die Briefwahl nur noch elektronisch beantragen. Außerdem öffnen in den Bezirken die Briefwahlstellen. Hier lässt sich schon jetzt vor Ort wählen. Die Monate Juni und Juli waren in Westeuropa so heiß wie noch nie seit Beginn der Wetteraufzeichnungen. Der EU-Klimadienst Copernicus sagt, dass die Durchschnittstemperatur bei gut 21,6 Grad lag, 2,8 Grad mehr als im langjährigen Mittel. Binnenschiffer warnen vor einer Zweiteilung des Rheins. Der Chef des Bundesverbands der deutschen Binnenschifffahrt Schwanen sagte der Rheinischen Post, wegen des Niedrigwassers könnte der Rhein noch in dieser Woche in zwei getrennte Abschnitte zerfallen. Auf dem Hardenbergplatz am Bahnhof Zoo in Charlottenburg ist in der Nacht ein 30-jähriger Mann erschossen worden. Vorher hatten sich dort mehrere Personen gestritten. Die genauen Hintergründe sind aber noch unklar.
14: Zwei Minuten bis 8:30. Einen wunderschönen guten Morgen an diesem Montag. Jetzt ist die Sonne hier doch mal wieder am Start, aber sie mixt sich mit so ein paar Wolken. Und die Wolken bringen spätestens am Nachmittag auch so ein paar Tropfen für euch. Ist eine kleine Abkühlung, denn es wird doch wieder sehr, sehr heiß bei 31 Grad. 21 haben wir auch jetzt schon. Und ja, also ab morgen wird's mal kurzfristig ein bisschen kühler und angenehmer, damit auch mal wieder frische Luft in der Bude ist. Ne? 23 Grad, aber zum Wochenende hin, da dreht die Temperaturen dann wieder ordentlich auf.
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14: So, Schmitti, in Sachen Stau, da haben wir weiterhin erstmal nur die 100 im Angebot. Das ist aber auch keine Überraschung bei den ganzen Bauarbeiten dort, ne?
16: Nee, also Richtung Wedding jetzt insgesamt eine Viertelstunde Zeitverlust ab Gradestraße bis zum Kreuz Schmargendorf. Außerdem sind bis Mitte September Ausfahrt Sachsendamm und Überleitung zur A103 Richtung Steglitz gesperrt. In Richtung Treptow sind es jetzt rund 10 Minuten mehr ab Höhe Wechsstraße bis zur Albuinstraße. Dann ist in Köpenick seit heute früh die Bahnhofstraße im Bereich der Bahnbrücken komplett gesperrt bis Ende des Monats wegen Bauarbeiten. Und dann schauen wir nochmal raus nach Brandenburg. Einmal zur A9 in Richtung Berlin. Vorsicht bitte zwischen Kleinmarziens und Niemek. Da ist genau im Baustellenbereich ein Fahrzeug liegen geblieben auf der rechten Spur. Und westlicher Berliner Ring, die A10 Richtung Magdeburg zwischen Vöben und Großkreuz. Sperrung der rechten Spur wegen Baumfellarbeiten. Geblitzt wird Wedding-Pankstraße, Hellersdorf, Stendaler Straße, in Friedrichshain auf der Andreasstraße und auf der A24 Richtung Hamburg im Dreieck-Wittstock. Dankeschön an alle fürs Durchgeben und bei Staus oder Blitzern ruft gerne an oder schickt eine WhatsApp. Berlin 20 und 3x19. Gute Fahrt.
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14: Patti hier, schönen guten Morgen am Montag, 8:30 haben wir es. Ja, so nach und nach kommen viele aus dem Urlaub natürlich wieder zurück nach Berlin und Brandenburg. Und falls ihr mit dem Auto irgendwie unterwegs seid, dann kennt ihr es ja auch von euren Kids. Na, die wollen spielen, damit es eben nicht langweilig wird. Und wie ihr nie wieder bei Schnick, Schnack, Schnuck verliert, gibt's einen Trick. Hört ihr in der Viertelstunde hier bei 94.3 RS2. Schönen guten Morgen.

0: Guten Morgen, die RS2-Morgen ja, am Montag. Und ja, viele von euch sind vielleicht am Wochenende auch wieder aus dem Urlaub zurückgekommen.
1: Oh,
0: und die meisten sagen, es war so schön, die hätten noch länger. Ja. Kim aus Pankow, die nicht, die war mit ein paar Freunden und einem Camper in Italien.
2: Leider habe ich aber erst in Bayern gemerkt, dass ich mein Handy zu Hause vergessen habe. Eine Woche ohne Social Media.
3: Oh nein.
2: Ich habe mich, glaube ich, noch nie so gelangweilt in meinem Leben.
0: Kann ich sehr gut nachvollziehen.
3: Ach,
0: ist ein Albtraumurlaub. Ja.
3: Mhm.
0: Du kannst auf was ganz anderes nicht verzichten, ne, Nick?
3: Ja, meine beiden Kinder.
0: Na, das, ja.
3: Die habe ich noch nicht vergessen.
0: Verstehe ich.
3: Ja, zu Hause. Aber wenn die dabei sind, meine Oropax.
0: Ach was, wir schlafen, oder was?
3: Schlafen, ja, ja gut. Man teilt sich dann oft ja noch in dem Alter ein Zimmer, ein Bett. Ja, und ohne
0: da
3: geht
0: wird
3: nicht.
0: Gesägt und geschnarcht.
3: Ja, geredet und bla und blub. Also die brauche ich. Und natürlich ein Fußballtrikot, mindestens eins.
0: Dann wird dir das sehr gut gefallen. Wir haben uns nämlich mal umgehört, was bei euch im Urlaub definitiv nicht fehlen darf.
4: Also bei mir ist es immer so, ich verreise nicht gern alleine. Also irgendeine Freundin muss ich immer mitnehmen.
5: Was Menschen angeht, würde ich auf jeden Fall nicht auf meine Frau verzichten können.
0: Das ist
5: vielleicht
0: schön.
5: Was Objekte angeht, vielleicht Zigaretten.
4: Also ich würde sagen, im Urlaub sind essentiell Latschen und Sonnencreme.
6: Also ich könnte niemals auf meine Mascara verzichten. Also nie, nicht im Urlaub, nicht hier, niemals im Leben.
7: Ich würde 100% ein Türkei-Trikot oder so rumlaufen, wenn ich in Mallorca bin oder so, damit man mich erkennt. Ja, ich würde sagen, auf jeden Fall Trikots oder so.
3: Ja, ja, Hertha-Trikot auf jeden Fall. Kriegst du zur Not aber auch am Ballermann
0: bei
3: recht
0: Helmut.
3: Günstig. Recht günstig, ja.
0: Ist 94,3 RS2, guten Morgen.
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0: Guten Morgen, die RS2 Morgenshow ist an und ihr kennt es doch auch von langen Autofahrten, vielleicht in den Urlaub oder wieder zurück. Da ist es den Kids natürlich oft langweilig.
1: Hatte ich gerade selbst, klar, wir machen dann so kleine Spielchen. Richtig. Nummernschilder raten, ja, hat sich jetzt angeboten.
0: Kenn ich, ja.
1: Wobei mittlerweile mein Sohn mich eher immer kurz fragt, was ist das nochmal? Und dann ja, merkt er sich.
0: Dann merkt er sich, ist gut.
1: Also das ist sehr einseitig, das Spiel. Mhm. Aber natürlich der Klassiker auch bei uns auf der Rückbank, Schnick, Schnack, Schnuck.
0: Schnick, Schnack, Schnuck. Es gibt Situationen, da hilft nur noch Schnick, Schnack, Schnuck. So, und wir haben einen Tipp für euch, beziehungsweise es ist Mentalist Timon Krause, der weiß, wie ihr bei diesem Spiel nie wieder verliert. Mhm. Achtung.
2: Es gibt zwei einfache Faustregeln. Erstens, wenn jemand bei Schere, Stein, Papier gegen dich gewinnt, wird diese Person in der nächsten Runde mit großer Wahrscheinlichkeit dasselbe Symbol nochmal spielen. Zweitens, wenn jemand gegen dich verliert, wird diese Person in der nächsten Runde mit großer Wahrscheinlichkeit wechseln. Und zwar in der Reihenfolge Schere, Stein, Papier. Wer mit Schere verliert, wechselt zu Stein und so weiter.
0: So einfach ist es.
1: Siehst du?
0: So, und aber das wird bei euch gar nicht mehr so gespielt.
1: Nee, mein Sohn Eddie spielt immer mit seiner Schwester Fide.
0: Ja.
1: Aber sie gewinnt immer.
0: Deswegen will er nicht mehr spielen. Dann musst du ihm das nochmal mit an die Hand geben.
1: Er hasst diesen es so Trick. Sehr.
0: So, habt ihr gehört? Hier bei 94.3 RS2. Schönen guten Morgen.
1: Morgen.

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9: Ich bin Sebastian Pasotti. Guten Morgen. Ab heute werden für die Berlin-Wahl die Wahlbenachrichtigungen verschickt. Unter anderem findet sich auf der Rückseite ein QR-Code. Damit lässt sich die Briefwahl nun auch elektronisch beantragen. Wem das zu unsicher ist, kann ab heute auch in eine der Briefwahlstellen gehen und vor Ort wählen. Sie befinden sich meist in den Rathäusern oder Bürgerämtern der Bezirke. Hierzu muss man allerdings unbedingt einen Personalausweis mitbringen. Dieser Sommer ist bis jetzt der heißeste, zumindest in Westeuropa. Nie waren die Durchschnittstemperaturen im Juni und im Juli höher, sagte EU-Klimadienst Copernicus. Im Durchschnitt waren es 21,6 Grad und damit 2,8 Grad mehr als im langjährigen Mittel. Seit Mai habe es 4 Hitzewellen gegeben, das sei für die Region außergewöhnlich viel. Außerdem hätten die Wassertemperaturen entlang der Atlantikküste und im westlichen Mittelmeer neue Rekordwerte erreicht. Das Niedrigwasser könnte für eine Zweiteilung des Rheins sorgen. Davor warnt der Chef des Bundesverbands der deutschen Binnenschifffahrt Schwanen in der Rheinischen Post. Am wichtigen Pegel Kaub in Rheinland-Pfalz werde im Laufe der Woche ein einstelliger Pegel erwartet. Die gewerbliche Schifffahrt sowie die Ausflugs- und Kreuzfahrtschifffahrt würden dort dann nicht mehr durchfahren können. Am Gardasee in Italien hat die Feuerwehr einen Waldbrand unter Kontrolle gebracht. Das Feuer war am Freitag am Westufer von Italiens größtem See ausgebrochen. Etwa 250 Menschen mussten zeitweise ihre Häuser verlassen. Auch eine Ferienanlage wurde geräumt. Inzwischen konnten alle Menschen wieder zurück. Das Löschwasser hatte die Feuerwehr vor allem aus dem See und aus privaten Swimmingpools entnommen. Hier in Berlin sind in der Nacht wieder Schüsse gefallen, diesmal auf dem Hardenbergplatz am Bahnhof Zoo in Charlottenburg. Hier waren mehrere Personen kurz vor Mitternacht in Streit geraten. Ein 30-Jähriger wurde angeschossen, er starb noch vor Ort. Die anderen Personen konnten fliehen. Erst am vergangenen Freitag war in Kreuzberg im Gräfekiez ein 22-Jähriger angeschossen worden. Er wurde schwer verletzt.
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10: mit Elke Martens. Im Norden von Kreuzberg müssen Autofahrer nun auch rund um den Mehringplatz Parktickets lösen. Das Bezirksamt Friedrichshain-Kreuzberg hat die Parkzone 69 Mehringplatz in Betrieb genommen. Anwohner benötigen einen Bewohnerparkausweis, um frei parken zu können. Der Antrag kann im Internet gestellt werden. Betriebe im Bezirk können auch eine Betriebsvignette beantragen. Andere Handwerksbetriebe erhalten auf Antrag einen Handwerkerparkausweis.
11: Schönen guten Morgen, gleich haben wir es 9 Uhr. Sonne ist auf jeden Fall am Start, gemischt mit so ein paar Wolken. Wir haben schon 22 Grad. Es wird heute wieder sehr heiß für euch mit 31 Grad. Es gibt aber spätestens am Nachmittag auch so ein paar Regentropfen. Danach sieht es auf jeden Fall aus. Die nächsten Tage bleibt es dann relativ trocken und super schön sonnig. Zum Wochenende hin auch wieder ganz schön dolle heiß. Aber morgen und übermorgen erstmal so ein klein bisschen durchatmen mit um die 23 Grad.
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11: Es klemmt zwar immer noch auf der A100, Schmitti, aber es ist momentan ganz gut auszuhalten, ne?
12: Ja, das sind allerhöchstens so 10 Minuten mehr, die man einplanen muss. Jetzt momentan Richtung Wedding, ab Höhe Gradestraße bis Kreuz Schmargendorf, ebenso in der Gegenrichtung ab der Wechsstraße bis zur Albuinstraße. Dann ist in Köpenick weiterhin die Bahnhofstraße im Bereich der Eisenbahnbrücken wegen Bauarbeiten komplett gesperrt. Und dann schauen wir nochmal raus nach Brandenburg. Da gibt es eine Meldung von der A9. In Fahrt Richtung Berlin zwischen Kleinmarzins und Niemek ist im Baustellenbereich ein Fahrzeug liegen geblieben, blockiert die rechte Spur. Und A13 in Richtung Berlin auch ganz frisch zwischen Ortrand und Klettwitz, 3 Kilometer Stau nach einem Unfall. Geblitzt wird in Zehlendorf, Potsdamer Chaussee, Marzahn auf dem Blumenberger Damm, in Mitte Brückenstraße, Lichtenrade, Barnetstraße, Cottbus auf dem Stadtring in Höhe Warschauer Straße und auf der A13 Richtung Dresden in Höhe Freiwalde. Fahrt schön vorsichtig und wenn auch noch Staus oder Blitzer gesehen habt, ruft mich gern an oder schickt eine WhatsApp, Berlin 20 und 3x19. Kommt gut an.
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11: RS2. 9 Uhr haben wir es am Montag. Schön, dass ihr bei uns seid. Ich bin Patti. Ja, und wenn es nicht gerade eine Postkarte von Freunden aus dem Urlaub ist, dann liegt ja da meistens nicht so viel Spannendes in so einem Briefkasten drin. Ne? Erwachsenenpost, so mit Rechnungen und Co. Ist ja meist nicht so doll. Ne? Ich gebe es auch zu, ich gehe auch nicht jeden Tag zum Briefkasten. Das reicht 2-3 Mal die Woche. Warum es aber ab heute sehr wichtig ist, dass er das macht, ihr hört es in der Viertelstunde bei 94.3 RS2. Guten Morgen.

0: Ja, ich habe es gerade schon zugegeben, ich gucke tatsächlich nicht jeden Tag in meinen Briefkasten. Schönen guten Morgen, die RS2-Morgenshow ist an. Falls ihr aber die nächsten Tage mal zum Briefkasten geht, besser da mal genauer reinschauen. Ab heute werden nämlich die Wahlbenachrichtigungen für die Berlin-Wahl verschickt. Sebastian Pasutti aus unseren Nachrichten. Das ist ja vor allem für alle von uns wichtig, die Briefwahl machen wollen, ne?
1: Auf der Rückseite der Wahlbenachrichtigung, einfach mal umdrehen, gibt es einen Briefwahlantrag. Genau gesagt ist da ein QR-Code zu sehen. Und mit dem können die Briefwahlunterlagen elektronisch beantragt werden. Das geht zwar auch ganz klassisch per Post, übrigens auch per Fax, wer noch eins rumstehen hat. Aber die meisten nutzen doch inzwischen den digitalen
0: Weg. Ja, wem das mit der Post irgendwie zu umständlich oder zu unsicher ist, der kann ab heute auch einfach wählen gehen. In den Bezirken öffnen die Briefwahlstellen.
1: Auch das ist eine Möglichkeit, die immer beliebter wird in den Bezirken. Meist in den Rathäusern und Bürgerämtern sind ab heute Wahllokale eingerichtet. Ganz klassisch mit Wahlkabinen und Urnen. Da kann ich dann mit meinem Personalausweis hingehen, Briefwahl beantragen und gleich vor Ort auch meine Kreuze machen. Das ist die sicherste Variante, falls ich am Wahlsonntag keine Zeit habe. So. Ansonsten sollte ich mir mit der Beantragung der Briefwahlunterlagen aber nicht allzu viel Zeit lassen. Theoretisch ist die Beantragung zwar noch bis 2 Tage vor dem 20. September, also vor dem Wahlsonntag, möglich. Aber das würde ich dann doch, wenn möglich, nicht riskieren.
0: Also die Plakate hängen en masse, ja, die Wahlkampfstände werden mehr und ab heute flattern dann auch noch die Wahlbenachrichtigungen in euren Briefkasten. 6 Wochen vor der Berlin-Wahl wird's doch langsam ernst. Schönen guten Morgen, hier ist 94.3 RS2.

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7: Grad haben wir schon. Schöne guten Morgen. Und ihr werdet es ahnen, es wird auch heute wieder ein sehr heißer Tag mit 31 Grad. Es gibt Sonne, es gibt aber zwischendurch auch wirklich viele Wolken und auch spätestens am Nachmittag ein paar Regentropfen. Die restliche Woche sieht sehr gut aus. Sehr sonnig und ja, auch zum Wochenende hin wieder sehr heiß. Aber ab morgen gibt es erstmal 2 Tage eine kleine Abkühlung mit um die 24 Grad.
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10: Und ich bin Schmitti. Guten Morgen. Die Lage auf den Straßen ist vergleichsweise übersichtlich. Wir haben nur auf dem Stadtring 100 ein bisschen Stop and Go in Fahrtrichtung Wedding. Aktuell zwischen der Wechsstraße und dem Kreuz Schmargendorf. Hier dauert es 2-3 Minuten, um durchzukommen. In der Gegenrichtung aktuell 6 Minuten anstehen ab Höhe Wechsstraße bis zur Albuinstraße. Dann ist seit heute früh in Köpenick die Bahnhofstraße unter den Eisenbahnbrücken wegen Bauarbeiten bis Ende des Monats komplett gesperrt. Nach der Schießerei am Bahnhof Zoo ist der Hardenbergplatz weiterhin komplett dicht. Und Vorsicht bitte auf der A10, dem westlichen Berliner Ring in Richtung Magdeburg. Zwischen Vöben und Großkreuz ist die rechte Spur gesperrt. Hier werden Bäume gefällt. Geblitzt wird in Zehlendorf, Potsdamer Chaussee, in Marzahn auf dem Blumberger Damm, in Lichtenrade, Bahnetstraße, in Cottbus auf dem Stadtring in Höhe Warschauer Straße und A13 Richtung Dresden in Höhe Freiwalde. Dankeschön an alle fürs Durchgeben. Bei Staus oder Blitzern ruft gern an oder schickt eine WhatsApp Berlin 20 und 3x19.
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0: Na, kickt euch schon so ein bisschen der Urlaubsblues? Schönen guten Morgen, die RS2 Morgenshow an am Montag. Ja, das kennen viele, die vielleicht jetzt am Wochenende auch aus dem Urlaub zurückgekommen sind, dass man erstmal so ein bisschen traurig ist und noch länger Urlaub hätte. Also dagegen können wir auf jeden Fall was tun. Wir schicken euch einfach nochmal in Urlaub.
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7: Ich bin Sebastian Pasotti. Guten Tag. 6 Wochen vor der Berlin-Wahl werden ab heute die Wahlbenachrichtigungen verschickt. Auf der Rückseite gibt es einen QR-Code, mit dem kann man die Briefwahl nur noch elektronisch beantragen. Außerdem öffnen in vielen Rathäusern und Bürgerämtern hier in Berlin heute die Briefwahlstellen. Hier kann man direkt vor Ort wählen. Landeswahlleiter Bröchler rechnet bei dieser Wahl mit etwa 45% Briefwählerinnen und Briefwählern. Westeuropa hat den heißesten Juni und Juli seit Beginn der Aufzeichnungen erlebt. Das sagt der EU-Klimadienst Copernicus. Die Durchschnittstemperatur betrug gut 21,6 Grad. Das ist fast 2,8 Grad über dem langjährigen Mittelwert. Auffällig war ein starkes Temperaturgefälle von West- nach Osteuropa, wo es wesentlich kühler war. Außerdem seien 4 Hitzewellen seit Mai außergewöhnlich viel. Und es habe neue Rekordwassertemperaturen am Mittelmeer und der Atlantikküste gegeben. Binnenschiffer warnen vor einer Zweiteilung des Rheins. Der Chef des Bundesverbands der deutschen Binnenschifffahrt Schwanen sagte der Rheinischen Post, die Wasserstraße könnte für den Güterverkehr in 2 getrennte Abschnitte zerfallen. Am wichtigen Pegel Kaub in Rheinland-Pfalz werde im Laufe der Woche erstmals ein 1-stelliger Wert erwartet. Bei einem derart niedrigen Wasserstand könnten Güterschiffe dort nicht mehr passieren. Die Feuerwehr hat einen Waldbrand oberhalb des Gardasees in Italien unter Kontrolle gebracht. Die großen Mengen Löschwasser kamen vor allem aus dem See und aus privaten Swimmingpools. Etwa 250 Menschen mussten ihre Häuser zeitweise verlassen. Auch eine Ferienanlage wurde geräumt. Inzwischen konnten alle Menschen wieder zurückkehren. Häuser wurden nach einer ersten Bilanz durch die Flammen nicht beschädigt. In Charlottenburg ist kurz vor Mitternacht ein 30-jähriger Mann erschossen worden. Die Polizei sagt, dass es auf dem Hardenbergplatz am Bahnhof Zoo zu einem Streit zwischen mehreren Personen kam. Dann fielen Schüsse. Der angeschossene Mann erlag noch vor Ort seinen Verletzungen. Die anderen Personen konnten fliehen. Erst am Freitagabend war im Kreuzberger Gräfekiez ein 22-jähriger Mann angeschossen und schwer verletzt worden.
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8: Mit Elke Martens. Wer ist bei der Berliner Verwaltung für was zuständig? Das kann man ab sofort ganz einfach herausfinden mit der Online-Datenbank des Zuständigkeitskatalogs, ein Kernvorhaben der Berliner Verwaltungsreform. Der Zuständigkeitskatalog ist über die Homepage berlin.de erreichbar und soll für alle Berlinerinnen und Berliner Transparenz über die Aufgabenverteilung in der Verwaltung schaffen. Der Katalog wurde in den vergangenen 2 Jahren in enger Zusammenarbeit der Senatsverwaltungen, der Bezirke und der nachgeordneten Behörden erarbeitet.
9: Heute ist irgendwie so ein bisschen für jeden was dabei. Für Sonnenanbeter, Ferienkinder und Wasserratten, aber auch für Kleingärtner und Landwirte. Momentan sieht es sehr schön freundlich aus. Hin und wieder ziehen ein paar Wolken durch und am Nachmittag kommen dann von Nordwesten her wieder vereinzelte Schauer, möglicherweise auch Gewitter. Von jetzt 24 Grad geht es noch rauf bis auf sommerliche 30 Grad.
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9: Auf der A100 Richtung Wedding bitte rund 10 Minuten mehr einplanen zwischen Gradstraße und dem Kreuz Schmargendorf. Dann ist in Rummelsburg aktuell die Weidlingstraße Höhe Sophienstraße gesperrt. Hier gibt es einen Feuerwehreinsatz. Vorsicht auf der A10, dem westlichen Berliner Ring in Fahrtrichtung Hamburg. Etwa 10 Minuten Baustellenstau zwischen Großkreuz und Vöben. Und südlicher Berliner Ring in Fahrtrichtung Frankfurt. Dort ist zwischen Rangsdorf und dem Schönefelder Kreuz ein Fahrzeug liegen geblieben. Geblitzt wird Hellersdorf, Sizilienstraße, in Moabit, Altmoabit, Lichtenberg, Alfriedstraße, B102 zwischen Niemeck und Haseloff und auf der A24 Richtung Hamburg kurz hinter Kremmen. Dankeschön an alle fürs Durchgeben bei Staus oder Blitzern. Ruft gern an oder schickt eine WhatsApp Berlin 20 und 3x19. Ich bin Schmitti, gute Fahrt für euch.
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3: Ich bin Sebastian Pasotti. Guten Tag. 6 Wochen vor der Wahl haben die Berliner Bezirke heute begonnen, die Wahlbenachrichtigungen zu verschicken. Sie sind nötig, um am 20. September abstimmen zu können. Außerdem versenden die Bezirke ab heute auch die ersten Briefwahlunterlagen. Wer sich dafür noch nicht registriert hat, aber per Brief wählen will, findet auf der Wahlbenachrichtigung auch den Antrag dafür. Das geht auch elektronisch per QR-Code. Zudem haben seit heute in den Bezirken die Briefwahlstellen geöffnet. Hier kann man direkt vor Ort wählen. Die Polizei ermittelt nach den tödlichen Schüssen vergangene Nacht auf dem Hardenbergplatz in Charlottenburg. Kurz vor Mitternacht waren mehrere Personen vor dem Bahnhof Zoo in Streit geraten. Es fielen Schüsse. Ein 30-Jähriger wurde so schwer verletzt, dass er trotz Reanimationsmaßnahmen am Ende starb. Die anderen Personen konnten, bevor die Polizei eintraf, alle fliehen.
4: Bisher sieht's noch gut aus, jetzt kommt das Aber. Ab dem frühen Nachmittag schiebt sich von Nordwesten her wieder ein schmales Niederschlagsband nach Brandenburg rein, was Berlin so in Teilen am Nachmittag erreichen wird. Dazu frischt der Wind auch noch ein bisschen auf, bis dahin mit bis zu 30 Grad, aber wieder schön warm, aktuell 25 bis 26 Grad.
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4: In Tiergarten ist aktuell die Potsdamer Straße zwischen Pohlstraße und dem Schöneberger Ufer wegen einer Havarie komplett gesperrt. In Rummelsburg ist die Weidlingstraße in Höhe Sophienstraße gesperrt. Hier gibt es einen Feuerwehreinsatz. Dann die A10, der westliche Berliner Ring in Fahrt Richtung Magdeburg. Zwischen Vöben und Großkreuz ist die rechte Spur gesperrt. Da werden Bäume gefällt. Bitte 5 Minuten mehr einplanen. Und in der Gegenrichtung rund 10 Minuten Baustellenstau vor der Havelbrücke. Die neuesten Blitzer stehen in Johannisthal auf dem Großberliner Damm, in Hallensee, Paulsborner Straße. Dann in Neukölln in der Silbersteinstraße, in Birkenwerder unter den Ulmen und A12 Richtung Frankfurt in Höhe Briesen. Dankeschön fürs Durchgeben. Staus oder Blitzer könnt ihr gerne ergänzen. Einfach anrufen oder WhatsApp schicken. Berlin 20 und 3x19. Ich bin Schmitty. Gute Fahrt wünsche ich.
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0: So, da ist er ja wieder, der Montag. Ich hoffe, ihr hattet ein schönes Wochenende, konntet einfach mal abschalten. Und heute sieht es ja richtig schön aus. 30 Grad, viel Sonne und die richtige Musik. Die With A Smile von Bruno Mars und Lady Gaga. Und der Harry Styles mit American Girls bei Berlins bester Musikmix. Hört er nämlich gleich bei uns bei 94.3, erst 2.
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7: Ich bin Ralf Gulke. Guten Tag. Der grünen Gesundheitspolitiker Janosch Dahmen hat angesichts der hohen Zahl hitzebedingter Todesfälle einen nationalen Hitzeschutzplan gefordert. Dabei müsse ein einheitliches Alarmstufensystem eingeführt werden, das mit konkreten, verbindlichen Maßnahmen reagiere, forderte er in der ARD.
8: Es kann doch nicht sein, dass wir in Deutschland nur Verbrenner-PKWs mit Klimaanlagen ausstatten können, aber eben Krankenhäuser, Pflegeeinrichtungen, Schulen, Universitäten, Kindergärten, alle nicht, dort eben Menschen, die besonders gefährdet sind in Hitzekrisen, wie schon fünfmal dieses Jahr wirklich in Lebensgefahr geraten.
7: Dahmen sagte weiter, Kanzler Merz lege hier die Hände in den Schoß. Der Anteil junger Menschen in Deutschland ist historisch niedrig. Nur 10% sind zwischen 15 und 24 Jahre alt, sagt das Statistische Bundesamt. Besonders wenig Junge leben demnach in den ostdeutschen Bundesländern. Schlusslicht ist Brandenburg mit 8,8%. Zum Vergleich, den höchsten Anteil an der Gesamtbevölkerung hatten junge Menschen zu den Hochzeiten der Babyboomer in den 80er Jahren. Damals waren es fast 17%. Bei einem ukrainischen Drohnenangriff auf die zentralrussische Region Tatarstan sind nach Behördenangaben mindestens 12 Menschen getötet worden. Fast 40 weitere wurden verletzt. Diese Angaben lassen sich nicht unabhängig bestätigen. Es handelte sich aber um einen der schwersten ukrainischen Einzelangriffe seit Beginn des Krieges. Das russische Verteidigungsministerium erklärte, in der Nacht seien mehr als 450 ukrainische Drohnen abgefangen worden. Erneut ist nahe der griechischen Hauptstadt Athen ein Waldbrand ausgebrochen. Mehr als 170 Feuerwehrleute sind im Einsatz. Sie werden aus der Luft unterstützt. Anfang des Monats hatte ein schwerer Waldbrand nordwestlich von Athen mehr als 11.000 Hektar Vegetation und Dutzende Häuser vernichtet.
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9: Mit Michelle Kradel. In Berlin fallen fast 400 Lehrerinnen und Lehrer schon seit mindestens einem Jahr krank aus. Das zeigt eine Antwort des Senats auf eine BSW-Anfrage. Besonders betroffen sind Grundschulen. Nach Bezirken gibt es die meisten Fälle in Marzahn-Hellersdorf, Pankow und Lichtenberg. Weniger lange Ausfälle werden für Mitte, Spandau und Tempelhof-Schöneberg gemeldet.
10: 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Das Wetter heute wird abwechslungsreich, aber auch gar nicht mal so hässlich. Erstmal noch eine ganze Weile Sonne. Erst ab dem Nachmittag kann es vereinzelt schauern und gewittern. Der Wind nimmt auch noch zu, aber immerhin sommerlich warm bei aktuell schon 26 Grad und bis zu 30 kriegen wir noch.
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10: In Tiergarten ist die Potsdamer Straße zwischen Pohlstraße und Schöneberger Ufer weiterhin wegen einer Havarie voll gesperrt. In Rummelsburg ist die Weidlingstraße Höhe Sophienstraße gesperrt. Hier gibt es einen Feuerwehreinsatz. Dann die A10, der westliche Berliner Ring Richtung Magdeburg zwischen Vöben und Großkreuz. Sperrung der rechten Spur wegen Baumfellarbeiten. Hier bitte 10 Minuten mehr einplanen und in der Gegenrichtung eine Viertelstunde Baustellenstau vor der Havelbrücke. Geblitzt wird Johannisthal, Großberliner Damm in Hallensee, Paulsborner Straße. Birkenwerder unter den Ulmen und A12 Richtung Frankfurt in Höhe Briesen. Dankeschön an alle fürs Durchgeben bei Staus oder Blitzern. Ruft gern an oder schickt eine WhatsApp Berlin 20 und 3x19. Ich bin Schmitti. Gute Fahrt.
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1: 30 Grad heute, boah, da kann man sich wirklich nicht beschweren. Erstmal wird's richtig schön, am Abend kommt noch ein bisschen Regen dazu, aber bis dahin heißt es Sommer genießen und gute Musik hören. Die Die von Shakira und der Justin Bieber mit Friends. Die hört er nämlich gleich bei uns bei Berlins beste Musikmix. 94.3, erst zwei.
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8: Ich bin Sebastian Pasotti. Guten Tag. Seit heute werden für die Berlin-Wahl die Wahlbenachrichtigungen verschickt. Unter anderem findet sich auf der Rückseite ein QR-Code. Damit lässt sich die Briefwahl nun auch elektronisch beantragen. Wem das zu unsicher ist, kann ab heute auch in eine der Briefwahlstellen gehen und vor Ort wählen. Sie befinden sich meist in den Rathäusern oder Bürgerämtern der Bezirke. Hierzu muss man unbedingt einen Personalausweis mitbringen. Nach den tödlichen Schüssen vor dem Bahnhof Zoo ermittelt eine Mordkommission. Um kurz vor Mitternacht waren auf dem Hardenbergplatz mehrere Personen in Streit geraten. Warum, ist noch unklar. Klar ist aber, am Ende fielen Schüsse. Ein 30-Jähriger wurde getroffen, er verstarb noch vor Ort. Alle anderen Personen konnten fliehen. Seit Monaten fallen regelmäßig Schüsse hier in Berlin. Die Ermittler vermuten meist Schutzgelderpressungen und Drogenrevierkämpfe.
9: Schon in der Nacht gab es wenigstens ein bisschen Regen und am Nachmittag kommt hier und da sogar auch noch ein bisschen Nachschub. Bis zum Feierabend sieht es aber erstmal gar nicht so schlecht aus. Insgesamt heute 7 Stunden Sonne und bis zu 30 Grad warm, aktuell schon 27 bis 29.
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9: Im Tiergarten ist weiterhin die Potsdamer Straße zwischen Pohlstraße und dem Schöneberger Ufer wegen einer Havarie komplett gesperrt. In Rummelsburg ist die Weidlingstraße Höhe Sophienstraße gesperrt. Hier gibt es einen Feuerwehreinsatz. Dann ist seit heute früh in Köpenick die Bahnhofstraße im Bereich der Eisenbahnbrücken wegen Bauarbeiten komplett gesperrt und zwar noch bis Ende des Monats. Und dann noch zwei Meldungen aus Brandenburg. Einmal A9 Richtung Berlin zwischen Niemek und Brück sind nach einem Unfall linke und mittlere Spur gesperrt und die A10 der westliche Berliner Ring. In Fahrtrichtung Magdeburg aktuell zwischen Vöben und Großkreuz etwa 10 Minuten Stau. In der Gegenrichtung 20 Minuten anstehen vor der Havelbrücke. Die Nordsten Blitzer, Tiergarten, Lewetzer Straße, in Lichtenberg in der Alfredstraße, Grunewald, Hagenstraße, in Fürstenwalde in der Bahnhofstraße und auf der A12 Richtung Frankfurt in Höhe Briesen. Und all das könnt ihr gerne noch ergänzen. Ruft einfach an oder schickt eine WhatsApp Berlin 20 und 3x19. Ich bin Schmitti und wünsche eine gute Fahrt.
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7: Ich bin Ralf Gulke. Guten Tag. Angesichts der hohen Zahl hitzebedingter Todesfälle hat der Grünen Gesundheitsexperte Janosch Dahmen einen nationalen Hitzeschutzplan angemahnt. In der ARD sagte er, die Bundesregierung müsse aktiv werden.
8: Für Zuständigkeitszuschreibung ist wirklich angesichts dieser dramatischen Gesundheitskrise keine Zeit. Es ist doch klar in unserem Grundgesetz, dass es Aufgabe des gesamten Staates ist, Leib, Leben und Gesundheit zu schützen. Und der Bund tut das nicht hinreichend hier an dieser Stelle. Wo ist denn das ganze Geld des Sondervermögens für Infrastruktur und Klimaschutz hingegangen?
7: Laut Robert-Koch-Institut sind in Deutschland in diesem Sommer bisher schon mehr als 12.000 Menschen an der Hitze gestorben. Schleswig-Holsteins CDU-Ministerpräsident Günther hat sich bei der Drohnenabwehr an Flughäfen auch für einen Einsatz der Bundeswehr ausgesprochen. Er sagte im Deutschlandfunk, in diesen Zeiten sei die strikte Trennung zwischen Bund und Ländern nicht mehr zeitgemäß. Er halte es für unproblematisch, dass auch die Bundeswehr bei der Bekämpfung im Inneren eingesetzt wird, so Günther. Bislang ist allein die Bundespolizei zuständig. Rund 2 Millionen Menschen in Deutschland bekommen nach Berechnungen des Deutschen Gewerkschaftsbundes nicht den ihnen zustehenden Mindestlohn. Dieser Betrug schade nicht nur den Betroffenen selbst, sondern auch der Gesellschaft, so eine DGB-Studie. Durch entgangene oder zu niedrige Sozialversicherungsbeiträge und Steuern summiere der Schaden sich in den letzten 10 Jahren auf rund 64 Milliarden Euro. Nötig seien deutlich mehr Kontrollen. Die Spitzenkandidaten für die Berliner Abgeordnetenhauswahl müssen an ihrer Bekannt- und Beliebtheit noch arbeiten. Nach einer Umfrage im Auftrag des Tagesspiegels stellt sich heraus, dass fast jeder Dritte die Kandidaten nicht mag oder nicht kennt. Wenn der regierende Bürgermeister direkt gewählt werden könnte, hätte CDU-Kandidat Evers mit 20% die besten Chancen. Es folgen die AfD-Kandidatin Brinker mit 15 und der SPD-Kandidat Krach mit 14%.
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9: Mit Michelle Gradell. Zwischen Neukölln und Tempelhof haben heute die Arbeiten für eine neue Fahrradstraße begonnen. Die Eschersheimer Straße wird dazu komplett umgebaut. Sie bekommt nämlich neue Markierungen und Schilder und auch neue Fahrradständer. Die Arbeiten sollen nur eine Woche dauern. Für Autos gilt dann bald, dass nur noch Anlegerinnen und Anleger die Straße befahren dürfen.
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11: Noch sieht's schön und sonnig aus bei aktuell 29 Grad, aber so langsam werden die Wolken von Nordwesten her immer mehr. Der Wind nimmt zu und kommt dann am Nachmittag sogar ziemlich ruppig daher. Schauer und Gewitter sind dann auch sogar noch möglich. 30 bis 31 Grad schaffen wir aber noch. Morgen dann deutlich angenehmer mit 23 Grad, aber immer noch schön.
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11: Eine Menge los auf den Straßen. In Tiergarten ist weiterhin die Potsdamer Straße zwischen Pohlstraße und Schöneberger Ufer wegen einer Havarie komplett gesperrt. In Rummelsburg ist die Weidlingstraße Höhe Sophienstraße wegen eines Feuerwehreinsatzes dicht. A9 in Richtung Berlin zwischen Niemek und Brück sind nach einem Unfall linke und mittlere Spur gesperrt. A10 westlicher Berliner Ring Richtung Magdeburg zwischen Vöben und Großkreuz ist die rechte Spur gesperrt. Da werden Bäume gefällt. Es gibt Stau mit einer Viertelstunde Passierdauer. Und in der Gegenrichtung auch Stau. 25 Minuten Wartezeit hier vor der Havelbrücke. Wasserbrücke. Die A11 ist Richtung Prenzlau zwischen Vielefurt und Werbelin momentan gesperrt. Da hat es einen Unfall gegeben. Letzte freie Ausfahrt ist Lanke. Und auf der B158 einwärts zwischen dem A10-Anschluss Hohenschönhausen und Ahrensfelde gut 10 Minuten Stau nach einem Unfall. Geblitzt wird in Tiergarten Leweitzer Straße, Lichtenberg-Alfred-Straße, in Fürstenwalde in der Bahnhofstraße und A12 Richtung Frankfurt in Höhe Briesen. Dankeschön an alle fürs Durchgeben. Bei Staus oder Blitzern ruft gern an oder schickt eine WhatsApp Berlin 20 und 3x19. Ich bin Schmitti. Schöne Mittagspause.
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3: Ich bin Sebastian Pasotti. Guten Tag. 6 Wochen vor der Wahl haben die Berliner Bezirke heute begonnen, die Wahlbenachrichtigungen zu verschicken. Sie sind nötig, um am 20. September abstimmen zu können. Außerdem versenden die Bezirke ab heute auch die ersten Briefwahlunterlagen. Wer sich dafür noch nicht registriert hat, aber per Brief wählen will, findet auf der Wahlbenachrichtigung auch den Antrag dafür. Das geht auch elektronisch per QR-Code. Zudem haben seit heute in den Bezirken die Briefwahlstellen geöffnet. Hier kann man direkt vor Ort wählen. Die Polizei ermittelt nach den tödlichen Schüssen vergangene Nacht auf dem Hardenbergplatz in Charlottenburg. Kurz vor Mitternacht waren mehrere Personen vor dem Bahnhof Zoo in Streit geraten. Es fielen Schüsse. Ein 30-Jähriger wurde so schwer verletzt, dass er trotz Reanimationsmaßnahmen am Ende starb. Die anderen Personen konnten, bevor die Polizei eintraf, alle fliehen.
4: Noch sieht es sehr ruhig aus, ein bisschen wärmer wird es noch, 26 Grad haben wir aktuell, dazu Sonne, ein paar dichtere Wolken, die oben sind. Am Nachmittag bis Abend soll es dann noch ein bisschen mehr regnen, vorher wird es aber warm in Berlin bis zu 29 Grad.
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4: Im Tiergarten ist gerade die Potsdamer Straße zwischen Pohlstraße und Schöneberger Ufer wegen einer Havarie voll gesperrt. Dann schauen wir nach Brandenburg. Auf der A10, dem westlichen Berliner Ring, Richtung Magdeburg, ist zwischen Vöben und Großkreuz 20 Minuten Stau. In der Gegenrichtung müsst ihr 25 Minuten warten. Und die A11 Richtung Prenzlau zwischen Fienefurt und Werbelin ist momentan gerade gesperrt. Da gab es einen Unfall. Dort braucht ihr gerade 1 Stunde und 10 Minuten länger. Die neuesten Blitzer stehen in Friedrichshain, Karl-Marx-Allee, Neukölln in der Sonnenallee, Cottbus am Zollhaus und Finsterwalde im Ponsdorfer Weg. Vielen Dank euch fürs Bescheid geben und wenn ihr noch Staus oder Blitzer gesehen habt, ja, dann ruft doch gerne an oder schickt eine WhatsApp an Berlin 20 und 3x19. Mein Name ist Paul Witt, ich wünsche euch eine schöne Fahrt.
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0: sorry. No. Kurz vor eins, und falls der Montag bei euch noch nicht so ganz angekommen ist, kann ich völlig verstehen, wir machen ihn ein bisschen besser. Mit Unstoppable von Sia und New Relation von Bibi Rexha. Die hört er nämlich gleich bei uns, bei Berlins bester Musikmix, 94.3 RS2.
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3: Ich bin Ralf Gulke. Guten Tag. Der grünen Gesundheitspolitiker Janosch Dahmen hat angesichts der hohen Zahl hitzebedingter Todesfälle einen nationalen Hitzeschutzplan gefordert. Dabei müsse ein einheitliches Alarmstufensystem eingeführt werden, das mit konkreten, verbindlichen Maßnahmen reagiere, forderte er in der ARD.
4: Es kann doch nicht sein, dass wir in Deutschland nur Verbrenner-PKWs mit Klimaanlagen ausstatten können, aber eben Krankenhäuser, Pflegeeinrichtungen, Schulen, Universitäten, Kindergärten alle nicht. Dort eben Menschen, die besonders gefährdet sind in Hitzekrisen, wie schon fünfmal dieses Jahr wirklich in Lebensgefahr geraten.
3: Dahmen sagte weiter, Kanzler Merz lege hier die Hände in den Schoß. Der Anteil junger Menschen in Deutschland ist historisch niedrig. Nur 10% sind zwischen 15 und 24 Jahre alt, sagt das Statistische Bundesamt. Besonders wenig Junge leben demnach in den ostdeutschen Bundesländern. Schlusslicht ist Brandenburg mit 8,8%. Zum Vergleich, den höchsten Anteil an der Gesamtbevölkerung hatten junge Menschen zu den Hochzeiten der Babyboomer in den 80er Jahren. Damals waren es fast 17%. Bei einem ukrainischen Drohnenangriff auf die zentralrussische Region Tatarstan sind nach Behördenangaben mindestens 12 Menschen getötet worden. Fast 40 weitere wurden verletzt. Diese Angaben lassen sich nicht unabhängig bestätigen. Es handelte sich aber um einen der schwersten ukrainischen Einzelangriffe seit Beginn des Krieges. Das russische Verteidigungsministerium erklärte, in der Nacht seien mehr als 450 ukrainische Drohnen abgefangen worden. Erneut ist nahe der griechischen Hauptstadt Athen ein Waldbrand ausgebrochen. Mehr als 170 Feuerwehrleute sind im Einsatz. Sie werden aus der Luft unterstützt. Anfang des Monats hatte ein schwerer Waldbrand nordwestlich von Athen mehr als 11.000 Hektar Vegetation und Dutzende Häuser vernichtet.
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5: Mit Michel Kradel. Nach wie vor wird an dem Ersatzbau der Elsenbrücke gearbeitet. Jetzt kommt der nächste Schritt, diesmal aber nicht an der Brücke selbst. Heute werden zwei Mittelinseln auf der Kreuzung Markgrafendamm-Stralauer Allee eingerichtet. Bis zum Ferienende in 2 Wochen sollen die Arbeiten schon abgeschlossen sein.
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0: Kurz vor eins, wir haben aktuell 27 Grad, dazu viel Sonne, ein paar Wolken, die noch oben sind. Die werden auch noch voller werden. Einzelne Schauer und Gewitter kriegen wir heute Abend. Aber erstmal werden es dann auch 30 Grad, also ausnutzen, Freunde.
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0: Relativ ruhig noch draußen. 100 Richtung Wedding. Ab Tempelhofer Damm bis Schmargendorf müsst ihr gerade 10 Minuten warten. Und im Tiergarten ist gerade die Potsdamer Straße zwischen Pohlstraße und Schöneberger Ufer wegen einer Havarie voll gesperrt. Dann schauen wir nach Brandenburg. Auf der A10, dem westlichen Berliner Ring, Richtung Magdeburg, ist zwischen Vöben und Großkreuz gerade 20 Minuten Stau. Und in der Gegenrichtung dauert es gerade 25 Minuten länger. Und Richtung Dreieckhaveland zwischen Großkreuz und Vöben hat es einen Unfall gegeben. Also ein bisschen vorsichtiger fahren. Dann die A11 Richtung Prenzlau zwischen Finowfurt und Werbelin ist momentan noch gesperrt. Dort braucht ihr 1,5 Stunden länger durch einen Unfall. Und die neuesten Blitzer stehen in Köpenick, Ernst-Ruske-Ufer, Spandau in der Klosterstraße, Zossen in der Wünsdorfer Dorfstraße und Mittenwalde Dorfaue. Vielen Dank euch fürs Bescheid geben. Und wenn ihr noch Staus oder Blitzer gesehen habt, ruft gerne an oder schickt eine WhatsApp an Berlin 20 und 3x19. Mein Name ist Paul Witt. Ich wünsche euch eine schöne Fahrt.
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0: Also bei 30 Grad kann man den Nachmittag auf jeden Fall richtig, richtig genießen. Also macht was draus. Wir haben schon mal die richtige Musik für euch. Michiko von DJ Go, ja. Und Katy Perry mit Hot and Cold. Die hört er gleich bei uns, bei Berlins bester Musikmix. 94.3 RS2.
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12: Ich bin Sebastian Pasotti. Guten Tag. Seit heute werden für die Berlin-Wahl die Wahlbenachrichtigungen verschickt. Unter anderem findet sich auf der Rückseite ein QR-Code. Damit lässt sich die Briefwahl nun auch elektronisch beantragen. Wem das zu unsicher ist, kann ab heute auch in eine der Briefwahlstellen gehen und vor Ort wählen. Sie befinden sich meist in den Rathäusern oder Bürgerämtern der Bezirke. Hierzu muss man unbedingt einen Personalausweis mitbringen. Nach den tödlichen Schüssen vor dem Bahnhof Zoo ermittelt eine Mordkommission. Um kurz vor Mitternacht waren auf dem Hardenbergplatz mehrere Personen in Streit geraten. Warum, ist noch unklar. Klar ist aber, am Ende fielen Schüsse. Ein 30-Jähriger wurde getroffen, er verstarb noch vor Ort. Alle anderen Personen konnten fliehen. Seit Monaten fallen regelmäßig Schüsse hier in Berlin. Die Ermittler vermuten meist Schutzgelderpressungen und Drogenrevierkämpfe.
0: 3. Draußen sieht es sehr schön aus, aktuell bei 27 Grad, dazu Sonne und Wolken, die sich immer wieder abwechseln. Heute Abend kann es noch ein bisschen regnerisch werden, da kommen noch ein paar Gewitter vorbei. Und morgen wird es dann deutlich kühler, meist freundlich bei 22 bis 23 Grad.
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0: Also in Berlin immer noch relativ ruhig, außer im Tiergarten. Da ist gerade die Potsdamer Straße zwischen Pohlstraße und Schöneberger Ufer wegen einer Havarie voll gesperrt. Dafür ist in Brandenburg aber deutlich mehr los. Zum Beispiel auf der A10, dem westlichen Berliner Ring Richtung Mörkterburg, ist zwischen Vöben und Großkreuz gerade 20 Minuten Stau. In der Gegenrichtung sind es ebenfalls 17 Minuten. Und Richtung Dreieckhaveland zwischen Großkreuz und Vöben hat es einen Unfall gegeben, also ein bisschen vorsichtiger fahren. Dann die A11, Kreuz Uckermark zwischen Finofurt und Werbelin ist momentan gesperrt. Da braucht ihr gerade 23 Minuten länger durch einen Unfall. Und A13 Richtung Schönefelder Kreuz zwischen Starkow und Baruth-Mark. Dort sind 2 defekte LKWs und Personen auf der Fahrbahn, also auch dort ein bisschen vorsichtiger sein. Die neuesten Blitzer stehen in Marzahn, Blumenberger Damm, in Prenzlauer Berg in der Kniebrodestraße, Eberswalde in der Altenhofer Straße und in Teupitz am Schwarzen Weg. Und damit vielen Dank euch fürs Bescheid geben. Und wenn ihr noch Staus oder Blitzer gesehen habt, ruft gerne an oder schickt eine WhatsApp an Berlin 20 und 3x die 19. Mein Name ist Paul Witt, ich wünsche euch eine schöne Fahrt.
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18: Ich bin Ralf Gulke, guten Tag. Angesichts der hohen Zahl hitzebedingter Todesfälle hat der Grünen Gesundheitsexperte Janosch Dahmen einen nationalen Hitzeschutzplan angemahnt. In der ARD sagte er, die Bundesregierung müsse aktiv werden.
19: Für Zuständigkeitszuschreibung ist wirklich angesichts dieser dramatischen Gesundheitskrise keine Zeit. Es ist doch klar in unserem Grundgesetz, dass es Aufgabe des gesamten Staates ist, Leib, Leben und Gesundheit zu schützen. Und der Bund tut das nicht hinreichend hier an dieser Stelle, wo ist denn das ganze Geld des Sondervermögens für Infrastruktur und Klimaschutz hingegangen?
18: Laut Robert-Koch-Institut sind in Deutschland in diesem Sommer bisher schon mehr als 12.000 Menschen an der Hitze gestorben. Im Fall eines wegen mehrfachen Patientenmordes verurteilten Krankenpflegers in Nordrhein-Westfalen weiten sich die Ermittlungen drastisch aus. Die Staatsanwaltschaft Aachen ermittelt nach eigenen Angaben in 121 weiteren Verdachtsfällen gegen den Mann. Der heute 44-jährige ehemalige Krankenpfleger war im November wegen zehnfachen Mordes zu einer lebenslangen Haftstrafe verurteilt worden. Seine Opfer waren oftmals hochbetagt und pflegeaufwendig. Die Spitzenkandidaten für die Berliner Abgeordnetenhauswahl müssen an ihrer Bekannt- und Beliebtheit noch arbeiten. Nach einer Umfrage im Auftrag des Tagesspiegels stellt sich heraus, dass fast jeder Dritte die Kandidaten nicht mag oder nicht kennt. Wenn der regierende Bürgermeister direkt gewählt werden könnte, hätte CDU-Kandidat Evers mit 20% die besten Chancen. Es folgen die AfD-Kandidatin Brinker mit 15 und der SPD-Kandidat Krach mit 14%. Der Machtkampf im internationalen Fußball spitzt sich zu. Mit einem gemeinsamen offenen Brief haben die Dachverbände der Regionen Europa, Nord- und Mittelamerika und Asien den Druck auf den Chef des Weltverbandes FIFA, Infantino, erhöht. Es geht um dessen inzwischen zurückgezogenen Plan, Teile von WM-Turnieren zu verkaufen. In dem Brief nennen die Verbände das ein Versagen des Urteilsvermögens. Indirekt fordern sie Infantinos Abgang, ohne seinen Namen zu nennen.
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6: Mit Michelle Kradel. In Berlin fallen fast 400 Lehrerinnen und Lehrer schon seit mindestens einem Jahr krank aus. Das zeigt eine Antwort des Senats auf eine BSW-Anfrage. Besonders betroffen sind Grundschulen. Nach Bezirken gibt es die meisten Fälle in Marzahn-Hellersdorf, Pankow und Lichtenberg. Weniger lange Ausfälle werden für Mitte, Spandau und Tempelhof-Schöneberg gemeldet.
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10: Ja, noch ist es hot hier an eurem Montagnachmittag. 30 Grad haben wir aktuell. Die Sonne, die ist jetzt gar nicht mehr so präsent. Immer mal wieder schafft sie es durch die Wolken durch, aber es kommt auch immer mehr Wind dazu. Im Norden Brandenburgs gibt es tatsächlich auch schon einige Schauer und es kühlt sich aber allgemein runter. Morgen nur noch 23 und Mittwoch 25 Grad. Es bleibt aber trocken und größtenteils sonnig.
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10: Na, so ist es doch schön. Die City ist größtenteils leer. Wir haben nur einen Stau auf der A10 westlicher Berliner Ring zwischen Vöben und Großkreuz. Einmal Richtung Magdeburg, da braucht er 20 Minuten. Und Richtung Hamburg ist es eine knappe Stunde aktuell. Auf der A11 Kreuzburger Mark Richtung Finofurt ab Lanke sind es auch noch mal 10 Minuten plus. Und ich habe noch die neuesten Blitzer für euch. Einmal in Tempelhof, auf der Straße Alt-Tempelhof, in Marzahn auf dem Blumenberger Damm, Prenzlau, Berliner Straße und in Fährberlin auf der Dorfstraße. Und ich bedanke mich bei allen, die Bescheid gegeben haben. Und wenn ihr noch einen Stau oder einen Blitzer gesehen habt, dann gerne her damit. Ruft einfach durch, oder schickt eine WhatsApp an Berlin 20 und dreimal die 19. Ich wünsche euch eine gute Fahrt.
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10: Ja, heute haben wir schon einen schönen Start in die Woche und diese Glückssträhne, die zieht sich bei euch auch noch ein bisschen durch zum Wochenende, denn wir schenken euch ein Cabrio-Wochenende. In der Viertelstunde spielen wir die nächste Runde, also meldet euch noch an auf rs2.de. Wir hören uns gleich.

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0: Ihr kommt gerade aus dem Wochenende und wir düsen direkt rein ins nächste.
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0: Ja, bei uns fährt ja immer ein Cabrio hier direkt durchs RS2-Programm. Und wenn ihr den Song erkennt, der dort im Autoradio läuft, dann sichert ihr euch mit ein bisschen Glück ein richtig schickes Cabrio für ein ganzes Wochenende, so wie jetzt vielleicht Jessica. Hallo.
2: Hallo.
0: Wo möchtest du denn gerne hin mit einem Cabrio?
2: Ich möchte gerne an die Ostsee. Ich war mit meiner Mama das letzte Mal, da war ich selber Kind. Ich bin tatsächlich nie wieder an der Ostsee gewesen und mit meiner Tochter war ich auch noch nie. Und ich würde diesen Trip gerne für uns beide als Mama-Tochter-Trip nutzen.
0: Oh, wie schön, aber das ist ja wirklich lange. Wo genau möchtest du denn hin?
2: Warnemünde.
0: Oh, ja, das ist auf jeden Fall ein schöner Ort. Naja, dann drücke ich dir mal ganz doll die Daumen. Bist du bereit?
2: Ich bin bereit.
0: Dann jetzt ganz genau hinhören. Welcher Song oder welcher Titel ist das in unserem Cabrio? Na, Jessica?
2: Ich vermute, dass das Taylor Swift ist mit It's Me.
0: Taylor Swift ist absolut richtig.
2: Ja. Oh, ich hatte voll Angst. Super.
0: Sehr schön. Der Titel, das ist tatsächlich Anti-Hero. Ist ein bisschen schwierig,
2: so,
0: aber du hast Taylor Swift gesagt und damit hast du natürlich absolut recht.
2: Super, cool, freue ich mich.
0: Super, jetzt bist du ja deinem Cabrio-Wochenende schon ein Stück näher. Ich drücke dir ganz doll die Daumen. Am Ende der Woche verlosen wir unter allen Gewinnern dieses Cabrio-Wochenende. Und jetzt hier nochmal Taylor Swift mit Anti-Hero für dich in voller Länge hier bei 94.3 RS2.

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7: Ich bin Sebastian Pasotti. Guten Tag. Der Tourismus hier in Berlin tritt auf der Stelle. Im ersten Halbjahr kamen 5,9 Millionen Gäste in die Stadt, ein Minus von 0,3%. Die Zahl der Übernachtungen sank sogar um 2,7%. Dass das Ergebnis nicht schlechter ausfällt, ist Touristen aus Deutschland zu verdanken. Die Zahl der Inlandstouristen stieg um knapp 2%. Die meisten ausländischen Gäste kamen im ersten Halbjahr aus Großbritannien, gefolgt von US-Amerikanern und Niederländern. Nach dem tödlichen Badeunfall im Halensee weiß die Polizei, um wen es sich bei dem Opfer handelt. Es handelt sich um einen 23 Jahre alten Mann. Taucher hatten ihn gestern aus dem Halensee geborgen. Schon vorher hatten Badegäste nach ihm gesucht. Die Feuerwehr versuchte ihn noch zu reanimieren, aber ohne Erfolg. Er verstarb noch vor Ort.
8: So langsam kriegen wir immer mehr Pause von der Sonne. Mehr Wolken sind am Start. Es ist aber immer noch super heiß mit um die 30 Grad. Kommt aber Wind dazu. Im Norden Brandenburgs wird es auch schon nass. Der Rest, der bleibt aber verschont. Es wird auch wieder ein bisschen milder. Morgen nur noch 23 Grad und Mittwoch maximal 25 Grad. Aber es bleibt trocken und auch trotzdem sonnig.
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8: Ja, in Berlin habt ihr freie Fahrt, aber Achtung, wir haben eine ungesicherte Unfallstelle auf der A13 Richtung Dresden zwischen Duben und Lübbenau. Da braucht ihr ab jetzt länger. Außerdem auch auf der A10 westlicher Berliner Ring zwischen Föhm und Großkreuz. Richtung Magdeburg einmal 18 Minuten, Stau und Richtung Hamburg 13 Minuten. Und länger wird es auch auf der A11 Richtung Fienowurz zwischen Warnitz und Pfingstberg 53 Minuten. Dort mehr ein Plan aktuell. Die neuesten Blitze habe ich noch für euch. Haben wir in Reinickendorf auf der Rödernallee, in Köpenick auf der Zeppelinstraße, Rathenow am Körgraben und in Bernau auf der Kantstraße. Und ich bedanke mich bei allen, die Bescheid gegeben haben. Und wenn ihr noch einen Stau am Blitzer gesehen habt, gerne her damit. Ruft einfach durch oder schickt ganz easy eine WhatsApp an Berlin 20 und dreimal die 19. Gute Fahrt, da wo es geht.
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8: Ja, was wäre denn, wenn euer Balkon nicht nur ein Platz für euren Wäscheständer oder Blumenkästen wäre, sondern euren nächsten Urlaub einfach mal finanziert? Das klingt ein bisschen verrückt. Das funktioniert aber tatsächlich. Balkone werden jetzt vermietet, wo daraus gerade ein richtiges Geschäft gemacht wird. Das heute in der Viertelstunde hier bei RS2.

Also, ich sag mal so, wenn ihr jetzt noch oder spätestens morgen nach Spanien fliegt, dann schafft ihr es vielleicht noch. 94.3 RS2 ist Annalisa hier für euch im Studio. Hallöchen. Ja, und die Sonnenfinsternis übermorgen in Spanien, die zieht hunderttausende Touristen an, die sich dieses Spektakel natürlich anschauen wollen. Für das Land ist es natürlich eine super Sache. Die Wirtschaft, die boomt extrem. Teilweise werden Plätze auf Balkonen für 700 Euro verscherbelt. Okay, alles klar. Aber ja, einfach nur, weil es da eben eine Minute lang so richtig dunkel wird. Scheint viele sehr zu interessieren. Wenn ihr das Geld da jetzt gerade nicht unbedingt locker habt, dann könnt ihr natürlich auch einfach hier bleiben, denn in Deutschland wird die Sonnenfinsternis auch zu sehen sein. Wenn auch nur teilweise. Am besten seht ihr das natürlich auf dem Fernsehturm, ist ja klar. Alle Besucher der Aussichtsplattform und des Restaurants bekommen dazu auch noch kostenlose Spezialbrillen. Die ist tatsächlich auch super wichtig. Also, wenn ihr euch die Sonnenfinsternis privat angucken wollt, dann auf jeden Fall nicht auf diese Schutzbrillen verzichten. Sonnenbrillen, die reichen da leider nicht. Also habt auf jeden Fall eine gute Zeit, besorgt euch diese Brille und habt ganz viel Spaß. Hier mit 94.3 RS2.

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8: Ich bin Ralf Gulke. Guten Tag. Der grünen Gesundheitspolitiker Janosch Dahmen hat angesichts der hohen Zahl hitzebedingter Todesfälle einen nationalen Hitzeschutzplan gefordert. Dabei müsse ein einheitliches Alarmstufensystem eingeführt werden, das mit konkreten, verbindlichen Maßnahmen reagiere, forderte er in der ARD.
9: Es kann doch nicht sein, dass wir in Deutschland nur Verbrenner-PKWs mit Klimaanlagen ausstatten können, aber eben Krankenhäuser, Pflegeeinrichtungen, Schulen, Universitäten, Kindergärten alle nicht. Dort eben Menschen, die besonders gefährdet sind, in Hitzekrisen, wie schon fünfmal dieses Jahr, wirklich in Lebensgefahr geraten.
8: Dahmen sagte weiter, Kanzler Merz lege hier die Hände in den Schoß. Der Anteil junger Menschen in Deutschland ist historisch niedrig. Nur 10% sind zwischen 15 und 24 Jahre alt, sagt das Statistische Bundesamt. Besonders wenig Junge leben demnach in den ostdeutschen Bundesländern. Schlusslicht ist Brandenburg mit 8,8%. Zum Vergleich, den höchsten Anteil an der Gesamtbevölkerung hatten junge Menschen zu den Hochzeiten der Babyboomer in den 80er Jahren. Damals waren es fast 17%. Bei einem ukrainischen Drohnenangriff auf die zentralrussische Region Tatarstan sind nach Behördenangaben mindestens 12 Menschen getötet worden. Fast 40 weitere wurden verletzt. Diese Angaben lassen sich nicht unabhängig bestätigen. Es handelte sich aber um einen der schwersten ukrainischen Einzelangriffe seit Beginn des Krieges. Das russische Verteidigungsministerium erklärte, in der Nacht seien mehr als 450 ukrainische Drohnen abgefangen worden. Erneut ist nahe der griechischen Hauptstadt Athen ein Waldbrand ausgebrochen. Mehr als 170 Feuerwehrleute sind im Einsatz. Sie werden aus der Luft unterstützt. Anfang des Monats hatte ein schwerer Waldbrand nordwestlich von Athen mehr als 11.000 Hektar Vegetation und Dutzende Häuser vernichtet.
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1: Mit Michel Gradell. Zwischen Neukölln und Tempelhof haben heute die Arbeiten für eine neue Fahrradstraße begonnen. Die Eschersheimer Straße wird dazu komplett umgebaut. Sie bekommt nämlich neue Markierungen und Schilder und auch neue Fahrradständer. Die Arbeiten sollen nur eine Woche dauern. Für Autos gilt dann bald, dass nur noch Anlegerinnen und Anleger die Straße befahren dürfen. Es war auf jeden Fall ein richtig heißer Sonntag. Es ist auch ein heißer Montag, aber es wird ein richtig angenehmer Dienstag. Das kann ich euch jetzt schon mal verraten. Fast schon mild, ehrlich gesagt, im Vergleich. Die Temperaturen, die geht jetzt so langsam schon zurück.
10: Naja, was soll ich sagen? Also wir sind immer noch bei 29 Grad. Ein paar Schauer ziehen über den Norden Brandenburgs. Morgen kühlt es dann aber runter. Wie gesagt, maximal 23 Grad. Aber die Sonne, die ist auf jeden Fall auch am Start. Und es wird auch trocken bleiben.
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10: Ja, die City ist immer noch weitestgehend leer. Wir schauen mal auf die A10, westlicher Berliner Ring zwischen Föhm und Großkreuz. Richtung Magdeburg braucht er knapp 22 Minuten, gerade Richtung Hamburg noch 10. Außerdem auf der A11 Richtung Finowfürth zwischen Warnitz und Pfingstberg 45 Minuten einplanen. Ich habe noch die neuesten Blitzer für euch. Einmal in Reinickendorf auf der Lindenstraße, in Bernau auf dem Börnicker Landweg und auch noch in Werder auf der Chemnitzer Straße. Und ich bedanke mich ganz herzlich bei allen, die Bescheid gegeben haben. Also wenn ihr noch einen Stau oder einen Blitzer irgendwo gesehen habt, dann einfach her damit. Ruf gerne durch oder schickt eine WhatsApp an Berlin 20 und dreimal die 19. Gute Fahrt euch.
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10: 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Ja, Harry Potter feiert 25-jähriges Jubiläum. Könnt ihr euch das vorstellen? Und ihr könnt jetzt mitten in Berlin kostenlos nach Hogwarts reisen. Ah, wie klingt denn das? Das geht raus an alle riesen Harry Potter Fans, wo ihr Gleis 9¾ findet. Das verrate ich euch in der Viertelstunde hier bei 94.3 RS2. Schönen Tag euch weiterhin.

Es ist jetzt 25 Jahre her, als ihr das hier zum allerersten Mal gehört habt. Mhm. 2001 kam der erste Harry Potter Teil in die Kinos. Viele von euch freuen sich schon auf die Harry Potter Serie, die tatsächlich ja bald rauskommt. Und jedes Jahr, am 1. September, feiern ja sowieso tausende Harry Potter Fans den Tag, an dem sich die Schülerinnen und Schüler im Film auf dem Weg zurück nach Hogwarts machen. Zum Jubiläum steht jetzt alles unter dem Motto Back to Hogwarts. Und Berlin fährt da tatsächlich ordentlich auf. Ihr könnt euch schon mal vormerken, also am 29. August, ist jetzt noch ein paar Tage, da gibt es ein großes Fan-Event mit interaktiven Aktionen und exklusiven Erlebnissen und vielen Produkten. Außerdem gibt es eine weltweite einwöchige Wiederaufführung vom allerersten Harry Potter Teil mit 12 Minuten bisher unveröffentlichtem Behind-the-Scenes-Material. Finde ich sehr spannend. Dann noch eine Tour durch viele Buchhandlungen und eine Nachtshow mit Drohnen. Tickets gibt es tatsächlich teilweise schon dafür. Müsste aber wahrscheinlich relativ schnell sein. Kommt hier weiterhin gut durch den Montag mit 94.3 RS2.

0: habt ihr mal durchgezählt, wie viele Leute ihr aktuell auf Arbeit seid. 94.3 RS2 ist Annalisa hier für euch im Studio und es ist wirklich auffällig, dass Ferien sind. Es ist Urlaubszeit und ja, teilweise schmeißt ihr ganz alleine den Laden. Ich bin auf jeden Fall bei euch und wir machen uns hier eine gute Zeit gleich mit Carrie Hilson und I Like in Berlins bestem Musikmix und auch noch Alex Warren mit Fever Dream haben wir für euch. Kommt gut durch euren Montagnachmittag. Hier mit 94.3 RS2.
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5: Ich bin Sebastian Pasotti. Guten Tag. Der Tourismus hier in Berlin kann weiter nicht an alte Hochzeiten anknüpfen. Im ersten Halbjahr ging die Zahl der Touristen um 0,3% zurück. Die Zahl der Übernachtungen sank sogar um 2,7%. Immerhin, die Zahl der Touristen aus Deutschland steigt weiter, während die Zahl der ausländischen Gäste zurückgeht. Die meisten von ihnen kamen aus Großbritannien und den USA. Besonders die Zahl der israelischen Touristen ging dagegen deutlich zurück. Feuerwehrtaucher hatten gestern einen Mann aus dem Halensee in Wilmersdorf geborgen. Trotz Reanimation konnte er nicht gerettet werden und verstarb noch vor Ort. Nun ist bekannt, um wen es sich bei dem Toten handelt. Die Polizei sagt, dass es sich um einen 23 Jahre alten Mann handelt. Es ist bereits der 14. Mensch, der in diesem Jahr in Berliner Gewässern ertrunken ist.
6: Ist auf jeden Fall ganz schön windig geworden. Lasst euch nicht wegwehen hier von der Straße. 29 Grad haben wir. Und so ein paar Schauer ziehen tatsächlich aktuell über Berlin und Brandenburg drüber. Es kühlt sich auch, ehrlich gesagt, es ist ja auch ganz toll, richtig schön runter die Nacht. Also Durchlüften ist angesagt. Auf 13 Grad geht es teilweise runter. Morgen dann maximal 23 Grad und es bleibt trocken und sonnig.
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6: Achtung auf der A2 Richtung Magdeburg. Da liegen zwischen Wollin und Ceesa Fahrzeugteile auf der Fahrbahn. Auch auf der A9 Richtung Halle-Leipzig ein Gegenstand zwischen Kleinmarzehns und Köselitz auf der linken Spur. Ihr braucht nach wie vor länger auf der A10 westlich über den Ring zwischen Föhm und Großkreuz Richtung Magdeburg 24 Minuten. Und immer noch auf der A11 Richtung Finofurt zwischen Barnitz und Pfingstberg eine Dreiviertelstunde mehr einplanen. Ich habe die neuesten Blitzer für euch. Da steht einer in Kreuzberg auf der Skalitzer Straße. Außerdem noch in Rudow auf dem Zwickauer Damm und auch in Nauen auf der Brieselanger Straße. Ich bedanke mich ganz herzlich bei allen, die Bescheid gegeben haben. Also wenn ihr einen Stau oder einen Blitzer gesehen habt, gerne immer her damit. Ruft einfach durch oder schickt eine WhatsApp an Berlin 20 und dreimal die 19. Gute Fahrt euch weiterhin.
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6: Hallihallo, Hallöchen. Ja, auch heute waren es wieder 30 Grad. Der Sommer, der liefert ja wirklich richtig ab mit der Hitze. Habt ihr bei diesem ganzen Geschütze da manchmal das Bedürfnis, euch einfach die Klamotten vom Leib zu reißen? Naja, was soll ich sagen? Knapp 500 Menschen in Berlin, die haben das gestern getan. Aber aus einem ganz anderen Grund. Was sie damit bezwecken wollten und warum ihr das nächste Mal vielleicht auch nackt mit dabei seid, das hört ihr in einer Viertelstunde hier bei 94.3 RS2.

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Seid ihr gestern durch Berlin gelaufen und ganz zufällig so 500 nackten Menschen begegnet? 94,3 RS2 ist Annalisa hier für euch im Studio. Und ja, das klingt erstmal ziemlich absurd, ist aber gestern einigen passiert. Es fand nämlich eine Nacktradl-Demo statt. Fahrraddemos, ja klar, kennen wir, aber warum kamen die Leute auf die Idee, die ganze Nummer nackt zu machen? Ja, es geht um Toleranz. Ganz nach dem Motto, nackt sind wir alle gleich. Nur so ein bisschen weiter gedacht. Also es geht um Vielfältigkeit der menschlichen Körper. Sie wollen ein Zeichen für Selbstakzeptanz, Naturverbundenheit und den Schutz der Umwelt sowie halt auch für Inklusion und Vielfältigkeit setzen. Finde ich, ist eine sehr schöne Sache. Falls das auch eure Werte sind, seid ihr ja vielleicht bei der nächsten Demo auch mit dabei. Wer weiß, ich drücke euch auf jeden Fall die Daumen, dass die dann nicht im Winter stattfindet. Wird ein bisschen frisch, auch unten rum. Schönen Montag euch hier weiter mit 94,3 RS2. 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
6: Ich bin Ralf Gulke. Guten Tag. Angesichts der hohen Zahl hitzebedingter Todesfälle hat der Grünen Gesundheitsexperte Janosch Dahmen einen nationalen Hitzeschutzplan angemahnt. In der ARD sagte er, die Bundesregierung müsse aktiv werden.
7: Für Zuständigkeitszuschreibung ist wirklich angesichts dieser dramatischen Gesundheitskrise keine Zeit. Es ist doch klar in unserem Grundgesetz, dass es Aufgabe des gesamten Staates ist, Leib, Leben und Gesundheit zu schützen. Und der Bund tut das nicht hinreichend hier an dieser Stelle. Wo ist denn das ganze Geld des Sondervermögens für Infrastruktur und Klimaschutz hingegangen?
6: Laut Robert-Koch-Institut sind in Deutschland in diesem Sommer bisher schon mehr als 12.000 Menschen an der Hitze gestorben. Im Fall eines wegen mehrfachen Patientenmordes verurteilten Krankenpflegers in Nordrhein-Westfalen weiten sich die Ermittlungen drastisch aus. Die Staatsanwaltschaft Aachen ermittelt nach eigenen Angaben in 121 weiteren Verdachtsfällen gegen den Mann. Der heute 44-jährige ehemalige Krankenpfleger war im November wegen zehnfachen Mordes zu einer lebenslangen Haftstrafe verurteilt worden. Seine Opfer waren oftmals hochbetagt und pflegeaufwendig. Die Spitzenkandidaten für die Berliner Abgeordnetenhauswahl müssen an ihrer Bekannt- und Beliebtheit noch arbeiten. Nach einer Umfrage im Auftrag des Tagesspiegels stellt sich heraus, dass fast jeder Dritte die Kandidaten nicht mag oder nicht kennt. Wenn der regierende Bürgermeister direkt gewählt werden könnte, hätte CDU-Kandidat Evers mit 20% die besten Chancen. Es folgen die AfD-Kandidatin Brinker mit 15% und der SPD-Kandidat Krach mit 14%. Der Machtkampf im internationalen Fußball spitzt sich zu. Mit einem gemeinsamen offenen Brief haben die Dachverbände der Regionen Europa, Nord- und Mittelamerika und Asien den Druck auf den Chef des Weltverbandes FIFA, Infantino, erhöht. Es geht um dessen inzwischen zurückgezogenen Plan, Teile von WM-Turnieren zu verkaufen. In dem Brief nennen die Verbände das ein Versagen des Urteilsvermögens. Indirekt fordern sie Infantinos Abgang, ohne seinen Namen zu nennen.
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8: Mit Michelle Kradel. Nach wie vor wird an dem Ersatzbau der Elsenbrücke gearbeitet. Jetzt kommt der nächste Schritt, diesmal aber nicht an der Brücke selbst. Heute werden zwei Mittelinseln auf der Kreuzung Markgrafendamm-Stralauer Allee eingerichtet. Bis zum Ferienende in 2 Wochen sollen die Arbeiten schon abgeschlossen sein.
9: Die Sonne, die ist jetzt erstmal weg. 29 Grad haben wir zwar noch, aber es wird nass oder ist auch schon nass in Berlin und Brandenburg und dadurch kühlt sich das jetzt ordentlich runter. In der Nacht landen wir bei 13 Grad. Also ihr könnt die Wohnung jetzt nochmal so richtig schön runterkühlen. Morgen dann höchstens 23 Grad tagsüber.
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9: Auf der 100 Richtung Süden braucht ihr von der Detmolder Straße bis Albuinstraße aktuell knapp 12 Minuten. Außerdem auch noch mal 13 Minuten auf der Auffahrt Kreuz Schöneberg. Wir haben zwei kleine Staus in der City. Einmal im Wedding auf der Marktstraße, 12 Minuten plus. Und auch in Spandau auf der Nonnendammallee eine Viertelstunde. Auf der 10 westlicher Berliner Ring zwischen Fürm und Großkreuz braucht ihr immer noch ein bisschen länger Richtung Magdeburg, 20 Minuten. Und außerdem ist auch immer noch ein Stau auf der A11 Richtung Fienow-Forth zwischen Warnitz und Pfingstberg. Eine Dreiviertelstunde dort mehr ein Plan. Die neuesten Blitzer gibt es natürlich auch noch von mir. Da haben wir einen Mitte auf dem Schöneberger Ufer, in Gesundbrunn auf der Badstraße, in Kremm auf der Hohenbrucher Straße und in Königs Wusterhausen auf der Werftstraße. Und ich bedanke mich bei allen, die Bescheid gegeben haben. Also wenn ihr noch einen Stau oder einen Blitzer gesehen habt, dann ruft gerne einfach durch oder schickt eine WhatsApp an Berlin 20 und dreimal die 19. Eine gute Fahrt wünsche ich euch.
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9: 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Kommt gut rein in euren Montagnachmittag. Und jetzt wird's ja ein bisschen nass von oben. Vielleicht ist es euch aber auch noch ein bisschen warm. Und deshalb springt ihr einfach nochmal ins Freibad oder in den See. Auf jeden Fall passend dazu hat BTS einen Song rausgebracht. Swim heißt er. Und den hört ihr jetzt hier bei 94.3 RS2. Swim.

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am Anfang des Monats, aber ja, ihr kennt's. Zum Ende wird's dann doch ein bisschen dünne im Portemonnaie. 94,3 RS2 ist an. Alicia hier für euch im Studio. Ja, und sowas wie ins Kino gehen, ein bisschen shoppen oder schön im Restaurant was zu essen, das ist dann einfach oft nicht mehr drin. Ein Restaurant in Wandlitz möchte jetzt aber dagegen was tun und bewirtet deshalb Menschen mit wenig oder gar keinem Geld jetzt komplett gratis. Ja, der Restaurantbesitzer, der möchte dafür nicht mal einen Nachweis haben. Das Ganze läuft tatsächlich über Vertrauensbasis. Ich finde, das ist eine ganz, ganz tolle Aktion und ermöglicht ja auch wirklich einigen mal wieder schön essen zu gehen, für die das sonst dann doch einfach zu teuer ist. Und jetzt, wo wir so viel über Essen geredet haben, kriege ich schon wieder ein bisschen Bock auf Abendbrot. Aber wir halten hier noch zusammen durch und machen uns jetzt noch einen schönen Nachmittag hier gemeinsam. Lady Gaga mit Abracadabra jetzt hier für euch bei 94,3 RS2.

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8: Ich bin Sebastian Pasotti. Guten Tag. Der Tourismus hier in Berlin tritt auf der Stelle. Im ersten Halbjahr kamen 5,9 Millionen Gäste in die Stadt, ein Minus von 0,3%. Die Zahl der Übernachtungen sank sogar um 2,7%. Dass das Ergebnis nicht schlechter ausfällt, ist Touristen aus Deutschland zu verdanken. Die Zahl der Inlandstouristen stieg um knapp 2%. Die meisten ausländischen Gäste kamen im ersten Halbjahr aus Großbritannien, gefolgt von US-Amerikanern und Niederländern. Nach dem tödlichen Badeunfall im Halensee weiß die Polizei, um wen es sich bei dem Opfer handelt. Es handelt sich um einen 23 Jahre alten Mann. Taucher hatten ihn gestern aus dem Halensee geborgen. Schon vorher hatten Badegäste nach ihm gesucht. Die Feuerwehr versuchte ihn noch zu reanimieren, aber ohne Erfolg. Er verstarb noch vor Ort.
9: Ja, entweder seid ihr schon in den Regen gekommen oder ihr habt ihn gerade noch vor euch. So ein paar Schauer ziehen über Berlin und Brandenburg. Wind ist auch am Start und es hat sich jetzt schon ein bisschen runtergekühlt auf 25 Grad.
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9: Auf der 100 Richtung Süden braucht ein bisschen länger bei der Auffahrt Kreuz Schöneberg. Eine Viertelstunde einfach da mal mehr ein Plan. Außerdem auch noch ein Spandau auf der Nonnendammallee. Da sind 12 Minuten aktuell und nochmal eine Viertelstunde Mitte auf der Invalidenstraße. Außerdem, Achtung, wir haben einen Liegenbleiber auf der A13 Richtung Schönefelder Kreuz zwischen Mittenwalde und Rago auf dem linken Fahrstreifen. Fahrt da bitte besonders vorsichtig. Immer noch auf der A10 westliche Berliner Ring zwischen Vilben und Großkreuz braucht die länger Richtung Magdeburg knapp 14 Minuten und auch auf der A11 Richtung Finow-Fohr zwischen Warnitz und Pfingstberg 40 Minuten plus. Die neuesten Blitze habe ich auch noch für euch. Da steht einer in Köpenick auf dem Müggelseedamm, in Moabit auf der Straße Alt-Moabit, in Wittenberg auf der Bahnstraße und in Elsterwerda auf der Südstraße. Vielen Dank fürs Bescheid geben. Und wenn ihr noch einen Stau am Blitzer gesehen habt, dann ruft gerne durch oder schickt eine WhatsApp an Berlin 20 und 3x die 19. Ich wünsche euch eine gute Fahrt.
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9: Hallöchen, schön, dass ihr mit dabei seid. Ja, vielleicht ist das in eurer Kindheit öfter mal passiert, aber auch als erwachsene Person gibt es ab und zu die Situation, wo sich gewisse Dinge halt einfach nur mit einem Schnick, Schnack, Schnuck klären lassen. Vor allem, wenn ihr Kinder habt. Ja, dann wird das natürlich wieder akut und dann kommt's drauf an, zu gewinnen. Und wie ihr das mit ein paar Tricks in Zukunft immer tun werdet, das hört ihr in der Viertelstunde hier bei 94.3 RS2.

0: Wer bezahlt das Essen? Wer bringt den Müll raus? Wer bringt die Kinder ins Bett? Gibt es so ein paar Situationen im Leben, die lassen sich ganz leicht und fair mit einer Sache regeln? Ja, mit Schnick, Schnack, Schnack. 94.3 RS2 ist Annalisa ist hier für euch im Studio. Und ja, das macht so lange Spaß, bis ihr der oder diejenige seid, die halt verliert. Das wird euch in Zukunft aber hoffentlich nicht mehr allzu häufig passieren. Wie ihr eure Chancen auf den Sieg erhöht, das weiß Mentalist Timon Krause.
1: Es gibt zwei einfache Faustregeln. Erstens, wenn jemand bei Schere, Stein, Papier gegen dich gewinnt, wird diese Person in der nächsten Runde mit großer Wahrscheinlichkeit dasselbe Symbol nochmal spielen. Zweitens, wenn jemand gegen dich verliert, wird diese Person in der nächsten Runde mit großer Wahrscheinlichkeit wechseln. Und zwar in der Reihenfolge Schere, Stein, Papier. Wer mit Schere verliert, wechselt zu Stein und so weiter.
0: So, ich hoffe, ihr habt euch das gemerkt. Ich werde jetzt auf jeden Fall in jeder möglichen Situation mal ausprobieren und einfach ständig sagen, ey, lass einfach drum schnicken. Mal gucken, ob das klappt. Viel Spaß euch jetzt mit Appetit von Rosie und Bruno Mars hier bei 94.3 RS2. 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
4: Ich bin Ralf Gulke. Guten Tag. Im Fall der Leipziger Drohnenattacke gibt es nach einem Bericht der Bild-Zeitung eine konkrete DNA-Spur. Diese sei identisch mit einer Spur, die bereits im Zusammenhang mit dem Brandanschlag auf das DHL-Logistikzentrum in Leipzig vor 2 Jahren registriert worden war. Für die damalige Serie von Paketbrandsätzen sehen europäische Ermittler eine Verbindung zum russischen Militärgeheimdienst. Der grünen Gesundheitspolitiker Janosch Dahmen hat angesichts der hohen Zahl hitzebedingter Todesfälle einen nationalen Hitzeschutzplan gefordert. Dabei müsse ein einheitliches Alarmstufensystem eingeführt werden, das mit konkreten, verbindlichen Maßnahmen reagiere, forderte er in der ARD.
5: Es kann doch nicht sein, dass wir in Deutschland nur Verbrenner-PKWs mit Klimaanlagen ausstatten können, aber eben Krankenhäuser, Pflegeeinrichtungen, Schulen, Universitäten, Kindergärten alle nicht, dort eben Menschen, die besonders gefährdet sind in Hitzekrisen, wie schon 5-mal dieses Jahr wirklich in Lebensgefahr geraten.
4: Dahmen sagte weiter, Kanzler Merz lege hier die Hände in den Schoß. Rund 2 Millionen Menschen in Deutschland bekommen nach Berechnungen des Deutschen Gewerkschaftsbundes nicht den ihnen zustehenden Mindestlohn. Dieser Betrug schade nicht nur den Betroffenen selbst, sondern auch der Gesellschaft, so eine DGB-Studie. Durch entgangene oder zu niedrige Sozialversicherungsbeiträge und Steuern summiere der Schaden sich in den letzten 10 Jahren auf rund 64 Milliarden Euro. Nötig seien deutlich mehr Kontrollen. Der Taifun Dolphin hat in China erneut zu hunderten Flugausfällen und starkem Regen geführt. Der nationale Wetterdienst stufte den Sturm inzwischen auf die niedrigste Kategorie herunter, warnte jedoch vor weiter starken Niederschlägen in Teilen Ost- und Zentralchinas. Bis morgen.
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6: Mit Michelle Kradell. In Berlin fallen fast 400 Lehrerinnen und Lehrer schon seit mindestens einem Jahr krank aus. Das zeigt eine Antwort des Senats auf eine BSW-Anfrage. Besonders betroffen sind Grundschulen. Nach Bezirken gibt es die meisten Fälle in Marzahn-Hellersdorf, Pankow und Lichtenberg. Weniger lange Ausfälle werden für Mitte, Spandau und Tempelhof-Schöneberg gemeldet.
7: Große Wolkendecke liegt über Berlin und Brandenburg. So ein paar Schauer kommen da auch nach wie vor raus. Kühlt sich dadurch auch schon runter. 23 Grad sind es mittlerweile. Wärmer wird es tatsächlich morgen den ganzen Tag nicht. Dafür bleibt es aber den Rest der Woche trocken. Und natürlich wird es auch wieder wärmer. Mittwoch 25 Grad. Ja, und das Wochenende dann schon wieder über 30.
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7: Ja, es gibt dann doch zwei kleine Staus in der Stadt. Einmal in Spandau auf der Nonndamm-Allee. 11 Minuten braucht ihr da. Und es gab auch einen Unfall in Mitte auf der Invalidenstraße. Braucht ihr deshalb 21 Minuten. Wir schauen nochmal auf die A10 westlicher Berliner Ring. Da lockert sich auch so langsam auf zwischen Vöhm und Großkreuz Richtung Magdeburg. Noch knapp 13 Minuten. Immer noch lange braucht ihr auf der A11 Richtung Finow-Furth zwischen Warnitz und Pfingstberg. 40 Minuten sind es da aktuell. Die neuesten Blitze habe ich noch für euch. Da haben wir einen Spandau auf der Seeburger Straße, in Biesdorf auf der Tücher Straße, Wittenberger Bahnstraße und in Elsterwerda auf der Südstraße. Und ich bedanke mich ganz herzlich bei allen, die Bescheid gegeben haben. Und wenn ihr noch einen Stau in einem Blitzer gesehen habt, gerne her damit. Ruft einfach durch oder schickt eine WhatsApp an Berlin 20 und dreimal die 19. Schöne Fahrt euch.
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7: 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Ja, eigentlich könnt ihr dafür immer die einzelnen Blüten von diesen Gänseblümchen abreißen und das Er liebt mich nicht Spiel spielen, nur mit der Tram und der Klimaanlage. Sie hat eine, sie hat keine. Ja, Öffis fahren im Berliner Hochsommer, das ist eine absolute Qual, aber die BVG, die macht Hoffnung. Aber wenn ihr nur noch in kühlen Bahnen sitzt und euch nicht mehr abschwitzen müsst, das hört ihr in einer Viertelstunde hier bei 94.3 RS2.

Ist sie klimatisiert oder ist sie es nicht? 94.3 RS2 ist Annalisa hier für euch im Studio. Ja, Tramfahren in Berlin, das ist im Sommer ein bisschen wie russisch Roulette spielen. An heißen Tagen ist es wirklich ein absoluter Jackpot, wenn ihr durch Zufall mal eine klimatisierte Bahn abbekommt. Jetzt gibt es aber Hoffnung. Die BVG, die hat angekündigt, dass alle Trams bis 2032 klimatisiert sein werden. Ja, gut, das sind noch 6 Jahre, aber 266 von 397 Bahnen, die sind schon klimatisiert. Also die Chance ist jetzt nicht mehr so mega gering, dass ihr eine unklimatisierte erwischt. Jetzt auf dem Weg vielleicht direkt nach Hause. Ich wünsche euch einen guten Heimweg und noch einen schönen Nachmittag hier mit 94.3 RS2 und ich drücke euch die Daumen, dass die Bahn klimatisiert ist.

0: Kommt gut in euren Feierabend. Alisa hier für euch im Studio 94.3 RS2 ist an und ich begleite euch hier noch ein bisschen mit Berlins bestem Musikmix. Gleich Tame Impala und Jenny mit Dracula und außerdem auch noch Return of the Mac von Mark Morrison. Gibt's für euch nach 5:30 bei 94.3 RS2.
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6: Ich bin Sebastian Pasotti. Guten Tag. Der Tourismus hier in Berlin kann weiter nicht an alte Hochzeiten anknüpfen. Im ersten Halbjahr ging die Zahl der Touristen um 0,3% zurück. Die Zahl der Übernachtungen sank sogar um 2,7%. Immerhin, die Zahl der Touristen aus Deutschland steigt weiter, während die Zahl der ausländischen Gäste zurückgeht. Die meisten von ihnen kamen aus Großbritannien und den USA. Besonders die Zahl der israelischen Touristen ging dagegen deutlich zurück. Feuerwehrtaucher hatten gestern einen Mann aus dem Halensee in Wilmersdorf geborgen. Trotz Reanimation konnte er nicht gerettet werden und verstarb noch vor Ort. Nun ist bekannt, um wen es sich bei dem Toten handelt. Die Polizei sagt, dass es sich um einen 23 Jahre alten Mann handelt. Es ist bereits der 14. Mensch, der in diesem Jahr in Berliner Gewässern ertrunken ist.
0: Kleiner Sommerregen zieht hier bei Berlin und Brandenburg teilweise. Die Natur, die freut sich doch. Und wenn die Natur sich freut, dann freuen wir uns doch auch, oder? Angenehme 23 Grad haben wir mittlerweile nur noch. Wärmer wird's morgen tatsächlich auch gar nicht. Es kühlt sich die Nacht deutlich runter. 13 Grad kriegen wir da nur. Aber zum Wochenende hin kann ich euch verraten, da steigen die Temperaturen wieder. Da kriegen wir nämlich über 30 Grad.
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0: Auf dem Stadtring 100 braucht ihr Richtung Süden knapp 10 Minuten länger ab der Detmolder Straße bis Tempelhofer Damm. Außerdem noch auf der Nonnendammallee in Spandau 13 Minuten plus. Und wir haben zwei ungesicherte Unfallstellen, aber immer auf der A10 südlicher Berliner Ring. Ab Schönefelder Kreuz Richtung Dreieck Potsdam zwischen Rangsdorf und Genshagen. Da liegen auch Trümmer auf dem rechten Fahrstreifen. Also fahrt da bitte besonders vorsichtig. Die Polizei ist benachrichtigt. Und noch auf der A11 Richtung Hamburg zwischen Kreuz Oranienburg und Hennigsdorf besonders vorsichtig. richtig fahren. Außerdem auf der 113 Richtung Schönefeld, da liegt ein defekter PKW in der Ausfahrt, Dreieck Flughafen BER. Dort ebenfalls vorsichtig fahren und auch noch ein Unfall auf der BR-102 Richtung Treuenbrietzen zwischen Damemark und Niendorf. Dann habe ich noch die neuesten Blitzer für euch. Da steht einer im Wedding auf der Osloer Straße, in Charlottenburg auf der Herzallee, Teltow-Lenau-Straße und in Brück auf der Straße des Friedens. Und falls ihr noch einen Stau oder einen Blitzer gesehen habt, dann ruft gerne einfach durch oder schickt eine WhatsApp an Berlin 20 und dreimal die 19. Und da, wo es geht, wünsche ich eine schöne Fahrt.
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0: 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Hallöchen. Ja, was ist denn, wenn euer Balkon nicht nur ein Platz für zum Beispiel euren Wäscheständer ist oder Blumenkästen, sondern vielleicht sogar euren nächsten Urlaub bezahlt? Das klingt ein bisschen verrückt, das funktioniert aber tatsächlich. Balkone werden vermietet und wo daraus gerade ein richtiges Geschäft gemacht wird, das heute in der Viertelstunde hier bei RS2. Klar.

Also, ich sag mal so, wenn ihr jetzt noch oder spätestens morgen nach Spanien fliegt, dann schafft ihr es vielleicht noch. 94.3 RS2 ist Annalisa hier für euch im Studio. Hallöchen. Ja, und die Sonnenfinsternis übermorgen in Spanien, die zieht hunderttausende Touristen an, die sich dieses Spektakel natürlich anschauen wollen. Für das Land ist es natürlich eine super Sache. Die Wirtschaft, die boomt extrem. Teilweise werden Plätze auf Balkonen für 700 Euro verscherbelt. Okay, alles klar. Aber ja, einfach nur, weil es da eben eine Minute lang so richtig dunkel wird. Scheint viele sehr zu interessieren. Wenn ihr das Geld da jetzt gerade nicht unbedingt locker habt, dann könnt ihr natürlich auch einfach hier bleiben, denn in Deutschland wird die Sonnenfinsternis auch zu sehen sein. Wenn auch nur teilweise. Am besten seht ihr das natürlich auf dem Fernsehturm, ist ja klar. Alle Besucher der Aussichtsplattform und des Restaurants bekommen dazu auch noch kostenlose Spezialbrillen. Die ist tatsächlich auch super wichtig. Also, wenn ihr euch die Sonnenfinsternis privat angucken wollt, dann auf jeden Fall nicht auf diese Schutzbrillen verzichten. Sonnenbrillen, die reichen da leider nicht. Also habt auf jeden Fall eine gute Zeit. Besorgt euch diese Brille und habt ganz viel Spaß. Hier mit 94.3 RS2.

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3: Ich bin Ralf Gulke. Guten Abend. Im Fall der Leipziger Drohnenattacke gibt es nach einem Bericht der Bild-Zeitung eine konkrete DNA-Spur. Diese sei identisch mit einer Spur, die bereits in Zusammenhang mit dem Brandanschlag auf das DHL-Logistikzentrum in Leipzig vor 2 Jahren registriert worden war. Für die damalige Serie von Paketbrandsätzen sehen europäische Ermittler eine Verbindung zum russischen Militärgeheimdienst. Angesichts der hohen Zahl hitzebedingter Todesfälle hat der Grünen Gesundheitsexperte Janosch Dahmen einen nationalen Hitzeschutzplan angemahnt. In der ARD sagte er, die Bundesregierung müsse aktiv werden.
4: Für Zuständigkeitszuschreibung ist wirklich angesichts dieser dramatischen Gesundheitskrise keine Zeit. Es ist doch klar in unserem Grundgesetz, dass es Aufgabe des gesamten Staates ist, Leib, Leben und Gesundheit zu schützen. Und der Bund tut das nicht hinreichend hier an dieser Stelle. Wo ist denn das ganze Geld des Sondervermögens für Infrastruktur und Klimaschutz hingegangen?
3: Laut Robert-Koch-Institut sind in Deutschland in diesem Sommer bisher schon mehr als 12.000 Menschen an der Hitze gestorben. Die Spitzenkandidaten für die Berliner Abgeordnetenhauswahl müssen an ihrer Bekannt- und Beliebtheit noch arbeiten. Nach einer Umfrage im Auftrag des Tagesspiegels stellt sich heraus, dass fast jeder Dritte die Kandidaten nicht mag oder nicht kennt. Wenn der regierende Bürgermeister direkt gewählt werden könnte, hätte CDU-Kandidat Evers mit 20% die besten Chancen. Es folgen die AfD-Kandidatin Brinker mit 15 und der SPD-Kandidat Krach mit 14%. Der Machtkampf im internationalen Fußball spitzt sich zu. Mit einem gemeinsamen offenen Brief haben die Dachverbände der Regionen Europa, Nord- und Mittelamerika und Asien den Druck auf den Chef des Weltverbandes FIFA, Infantino, erhöht. Es geht um dessen inzwischen zurückgezogenen Plan, Teile von WM-Turnieren zu verkaufen. In dem Brief nennen die Verbände das ein Versagen des Urteilsvermögens. Indirekt fordern sie Infantinos Abgang, ohne seinen Namen zu nennen.
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5: Mit Michelle Gradell. Zwischen Neukölln und Tempelhof haben heute die Arbeiten für eine neue Fahrradstraße begonnen. Die Eschersheimer Straße wird dazu komplett umgebaut. Sie bekommt nämlich neue Markierungen und Schilder und auch neue Fahrradständer. Die Arbeiten sollen nur eine Woche dauern. Für Autos gilt dann bald, dass nur noch Anlegerinnen und Anleger die Straße befahren dürfen.
6: Hat sich durch den Regen ordentlich runtergekühlt. Um die 21 Grad haben wir noch. Die Nacht wird auch richtig frisch mit 13 Grad. Könnt ihr vielleicht mal wieder ordentlich durchlüften, die Bude so ein bisschen runterkühlen. Morgen dann maximal 23 Grad, aber zum Wochenende wird es dann wieder richtig warm und es bleibt trocken.
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6: Ja, ein bisschen länger braucht er noch auf dem Stadtring A100 Richtung Süden bei der Auffahrt Kreuz Schöneberg. 15 Minuten sind es da plus und auch noch entspannter auf der Nonnendammallee. Knapp 10 Minuten mehr ein Plan. Außerdem auf der A10 Richtung Dreieckwerder zwischen Potsdam Nord und Lees. Da steht ein defektes Fahrzeug auf dem rechten Fahrstreifen. Fahrt da auf jeden Fall vorsichtig. Den neuesten Blitz habe ich natürlich noch für euch. Da steht einer in Charlottenburg auf der Lietzenburger Straße, in Wilmersdorf auf der Günzelstraße und in Ludwigsfelde auf der Trebiner Allee. Ich bedanke mich bei allen, die Bescheid gegeben haben. Und wenn ihr noch einen Stau oder einen Blitzer gesehen habt, dann ruft doch gerne durch oder schickt ganz easy eine WhatsApp an Berlin 20 und 3x19. Ich wünsche euch noch eine gute Fahrt.
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Seid ihr gestern durch Berlin gelaufen und ganz zufällig so 500 nackten Menschen begegnet? 94.3 RS2 ist Anna-Lisa hier für euch im Studio. Und ja, das klingt erstmal ziemlich absurd, ist aber gestern einigen passiert. Es fand nämlich eine Nacktradl-Demo statt. Fahrraddemos, ja klar, kennen wir, aber warum kamen die Leute auf die Idee, die ganze Nummer nackt zu machen? Ja, es geht um Toleranz. Ganz nach dem Motto, nackt sind wir alle gleich. Nur so ein bisschen weiter gedacht. Also es geht um Vielfältigkeit der menschlichen Körper. Sie wollen ein Zeichen für Selbstakzeptanz, Naturverbundenheit und den Schutz der Umwelt sowie halt auch für Inklusion und Vielfältigkeit setzen. Finde ich, ist eine sehr schöne Sache. Falls das auch eure Werte sind, seid ihr ja vielleicht bei der nächsten Demo auch mit dabei. Wer weiß, ich drücke euch auf jeden Fall die Daumen, dass sie dann nicht im Winter stattfindet. Wird ein bisschen frisch, auch untenrum. Schönen Montag euch hier weiter mit 94.3 RS2.

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ist jetzt 25 Jahre her, als ihr das hier zum allerersten Mal gehört habt. Kam der erste Harry Potter Teil in die Kinos. Viele von euch freuen sich schon auf die Harry Potter Serie, die tatsächlich ja bald rauskommt. Und jedes Jahr, am 1. September, feiern ja sowieso tausende Harry Potter Fans den Tag, an dem sich die Schülerinnen und Schüler im Film auf dem Weg zurück nach Hogwarts machen. Zum Jubiläum steht jetzt alles unter dem Motto Back to Hogwarts. Und Berlin fährt da tatsächlich ordentlich auf. Ihr könnt euch schon mal vormerken, also am 29. August, ist jetzt noch ein paar Tage, da gibt es ein großes Fan-Event mit interaktiven Aktionen und exklusiven Erlebnissen und vielen Produkten. Außerdem gibt es eine weltweite einwöchige Wiederaufführung vom allerersten Harry Potter Teil mit 12 Minuten bisher unveröffentlichtem Behind-the-Scenes-Material. Finde ich sehr spannend. Dann noch eine Tour durch viele Buchhandlungen und eine Nachtshow mit Drohnen. Tickets gibt es tatsächlich teilweise schon dafür. Müsste aber wahrscheinlich relativ schnell sein. Kommt hier weiterhin gut durch den Montag mit 94.3 RS2. Ja.

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2: Es ist 7:05. Ich bin Tom Husse. Guten Abend. Die Gewalt gegenüber Zugbegleitern bleibt bei der Deutschen Bahn ein großes Problem. Laut DB Regio gab es im ersten Halbjahr fast 1000 Übergriffe. Meist wurden Beschäftigte geschubst, angegriffen oder bespuckt. In 22 Fällen wurden sie schwer verletzt. Die Bahn weitet deshalb ihre Sicherheitsmaßnahmen aus. Bodycams sollen künftig auch den Ton mitschneiden. Außerdem setzt die Bahn auf stichfeste Westen und Notfallknöpfe. Nach dem Drohnenangriff am Leipziger Flughafen gibt's offenbar eine Verbindung zu früheren Anschlägen. Wie die Bild berichtet, haben die Ermittler DNA sichern können. Die Einzelheiten von Benno Hille.
3: Es soll sich um die gleichen Spuren handeln, die schon vor 2 Jahren am Leipziger DHL-Zentrum gefunden wurden. Damals war ein Paket in Flammen aufgegangen, bevor es verladen wurde. Ähnliche Fälle hatte es nicht nur in Leipzig gegeben. In Litauen stehen aktuell 5 Verdächtige vor Gericht. Hinter den Taten wird der russische Geheimdienst vermutet. Zudem soll die Drohne in Leipzig gegen eine Tragfläche der Antonov-Maschine geprallt sein und damit gegen die Treibstofftanks. Gefunden wurde sie offenbar erst Stunden später.
2: Deutschland und der Rest von Westeuropa haben den heißesten Juni und Juli überhaupt erlebt. Im Schnitt lag die Temperatur bei 21,6 Grad. Das sind fast 3 Grad mehr als im langjährigen Schnitt, sagt das EU-Beobachtungsprogramm Copernicus. Je höher die Temperaturen, desto höher sind auch die wirtschaftlichen Einbußen. Das haben Experten der Prognos AG jetzt berechnet. Bei 30 Grad sind es 430 Millionen Euro Verlust pro Tag. Bei 35 Grad ist es fast schon 1 Milliarde. Mit Hessen, Rheinland-Pfalz und dem Saarland starten die ersten Bundesländer ins neue Schuljahr. Die neuen Erstklässler sind die ersten mit einem rechtlichen Anspruch auf Ganztagsbetreuung. Laut DGB fehlt es aktuell in vielen Kommunen an pädagogischen Fachkräften, um das zu stemmen. Mit etlichen deutschen Medaillenhoffnungen ist heute die Leichtathletik-EM in Birmingham gestartet. Chancen auf Gold haben unter anderem Zehnkampfweltmeister Leo Neugebauer, Weitsprung-Olympiasiegerin Malaika Mihambo oder auch Amanal Pedros im Marathon. Insgesamt stehen bis Sonntag 50 Entscheidungen an.
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5: Ja, hat sich alles ein bisschen beruhigt. Die Natur, die hat teilweise wenigstens mal so ein bisschen Wasser wieder abbekommen. Aber das war es ehrlich gesagt dann auch erstmal wieder, denn die restliche Woche, die bleibt trocken. Um die 21 Grad haben wir aktuell noch, morgen maximal 23 Grad. Aber am Wochenende, da wird wieder richtig geschwitzt, da landen wir bei über 30 Grad.
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2: Es ist 7:05. Ich bin Tom Husse. Guten Abend. Die Gewalt gegenüber Zugbegleitern bleibt bei der Deutschen Bahn weiter ein großes Problem. Laut DB Regio wurden im ersten Halbjahr fast 1000 Vorfälle gemeldet. Die Einzelheiten von André Glatzel.
3: In den meisten Fällen wurden Zugbegleiter geschubst, angegriffen oder bespuckt. In 22 Fällen waren die Angriffe aber so groß, dass Beschäftigte schwer verletzt wurden. Die Bahn weitet deswegen ihre Sicherheitsmaßnahmen aus. Bereits eingesetzte Bodycams sollen künftig nicht nur Videos aufnehmen, sondern auch den Ton mitschneiden. Ein Test startet spätestens im Herbst in der Region Rhein-Neckar-Pfalz. Zusätzlich setzt die Bahn auf stichfeste Westen und einen Notfallknopf für Beschäftigte.
2: Deutschland und der Rest von Westeuropa haben den heißesten Juni und Juli überhaupt erlebt. Im Schnitt lag die Temperatur bei 21,6 Grad. Das sind fast 3 Grad mehr als im langjährigen Schnitt, sagt das EU-Beobachtungsprogramm Copernicus. Je höher die Temperaturen, desto höher sind auch die wirtschaftlichen Einbußen. Bei 30 Grad sind es 430 Millionen Euro Verlust pro Tag. Klimaanpassungsexperte Lukas Sander von der Prognos AG sagte uns:
4: Es ist natürlich total einfach zu sagen, wir bauen jetzt überall einfach Klimaanlagen ein. Das hat dann natürlich aber wieder ganz, ganz andere Wechselwirkungen, beispielsweise in Bezug auf den Energieverbrauch. Und deswegen ist es total wichtig, sich mit vielen verschiedenen kleinen Maßnahmen auf einer gesamtsystemischen, gesamtgesellschaftlichen Ebene an diese Hitze anzupassen, weil nur mit einer Maßnahme oder nur in einem Bereich werden wir es einfach nicht schaffen.
2: Nach dem Drohnenangriff am Leipziger Flughafen gibt es offenbar eine neue Spur. Laut der Bild haben die Ermittler DNA sichern können. Sie soll auf eine Verbindung zum Anschlag am Leipziger DHL-Zentrum vor 2 Jahren hindeuten. Damals war ein Paket in Flammen aufgegangen. Dahinter wird der russische Geheimdienst vermutet. Wegen des Niedrigwassers dürfen Lastwagen in immer mehr Bundesländern auch sonntags fahren. Zuletzt haben Mecklenburg-Vorpommern, Bayern und Baden-Württemberg das Fahrverbot gelockert. Damit sollen Waren trotz eingeschränkter Transporte auf wichtigen Flüssen weiter ans Ziel kommen. In Deutschland werden jedes Jahr rund 2 Millionen Beschäftigte um Lohn geprellt. Laut DGB bekommen sie weniger als den Mindestlohn, der ihnen zusteht. In 10 Jahren fehlen den Betroffenen dadurch rund 35 Milliarden Euro. Der DGB fordert deshalb mehr Kontrollen und mehr Personal beim Zoll.
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6: Ja, es hat sich durch den Regen ordentlich runtergekühlt. Um die 21 Grad haben wir noch. Die Nacht wird auch richtig frisch mit 13 Grad. Könnt ihr vielleicht mal wieder ordentlich durchlüften. Die Bude so ein bisschen runterkühlen. Morgen dann maximal 23 Grad, aber zum Wochenende wird es dann wieder richtig warm. Und es bleibt trocken.
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2: Es ist 8:55. Ich bin Tom Husse. Guten Abend. Die Gewalt gegenüber Zugbegleitern bleibt bei der Deutschen Bahn ein großes Problem. Laut DB Regio gab es im ersten Halbjahr fast 1000 Übergriffe. Meist wurden Beschäftigte geschubst, angegriffen oder bespuckt. In 22 Fällen wurden sie schwer verletzt. Die Bahn weitet deshalb ihre Sicherheitsmaßnahmen aus. Bodycams sollen künftig auch den Ton mitschneiden. Außerdem setzt die Bahn auf stichfeste Westen und Notfallknöpfe. Der Juni und der Juli sind die heißesten Monate gewesen, die in Westeuropa je aufgezeichnet worden sind. Die Durchschnittstemperatur lag laut EU-Beobachtungsprogramm Copernicus bei über 21,6 Grad. Das sind fast 3 Grad mehr als im langjährigen Schnitt. Auch in den Ozeanen weltweit wurde eine Rekordtemperatur für Juli gemessen. Hitzetage kosten die Wirtschaft in Deutschland jedes Jahr Milliardenbeträge. Je höher die Temperaturen, desto höher sind auch die wirtschaftlichen Einbußen. Der neue Bundesverkehrsminister Bilger hat am eigenen Leib erfahren, dass Bahnfahren in Deutschland nicht immer reibungslos klappt. Fabian Hoffmann, was ist denn passiert?
3: Zum Auftakt seiner Sommerreise war Bilger im ICE auf dem Weg von Berlin nach Hamburg. Wie die Rheinische Post berichtet, musste er dabei den Waggon wechseln. Nachdem die Klimaanlage ausgefallen war, wurde einer der Wagen geräumt und gesperrt. Bilger ist erst seit kurzem Verkehrsminister und die Deutsche Bahn wohl die größte Baustelle. Er will die Pünktlichkeit erhöhen und dabei auch die Bahnmanager in die Pflicht nehmen. Bilger plant, Bonuszahlungen daran zu koppeln, welche Ziele erreicht werden.
2: Bei einem schweren Erdbeben in Kolumbien sind mindestens 69 Menschen ums Leben gekommen. Das haben die Behörden vor Ort erklärt. Beim Beben waren in mehreren Städten Häuser eingestürzt. In den Trümmern suchen Einsatzkräfte weiter nach Überlebenden. In der Hauptstadt Bogotá wurden Gebäude vorsorglich geräumt. Spanien bereitet sich auf die totale Sonnenfinsternis am Mittwoch vor. Das Himmelsspektakel ist unter anderem im Norden des Landes zu sehen. In der touristenärmeren Region hofft man, dass die Besucher auf den Geschmack und dann immer wieder kommen. Bei uns in Deutschland erleben wir eine partielle Sonnenfinsternis.
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1: Ja, hat sich alles ein bisschen beruhigt. Die Natur, die hat teilweise wenigstens mal so ein bisschen Wasser wieder abbekommen. Aber das war es ehrlich gesagt dann auch erstmal wieder, denn die restliche Woche, die bleibt trocken. Um die 21 Grad haben wir aktuell noch, morgen maximal 23 Grad. Aber am Wochenende, da wird wieder richtig geschwitzt, da landen wir bei über 30 Grad.
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1: Es ist 5 vor 10. Ich bin Colin Mock. Guten Abend. Einigen dürfte es in den letzten Wochen zu heiß gewesen sein. Und dass sich das nicht nur so angefühlt hat, zeigen neue Zahlen vom EU-Beobachtungsprogramm Copernicus. In Deutschland und dem Rest von Westeuropa waren der Juni und Juli so heiß wie noch nie. Hitzetage kosten die Wirtschaft in Deutschland jedes Jahr Milliardenbeträge. Klimaanpassungsexperte Lukas Sander von der Prognos AG sagte uns:
2: Der Hitzetag mit 30 Grad in Deutschland schlägt mit ungefähr 430 Millionen Euro zu Buche. Bei über 35 Grad sind wir dann bei 980 Millionen Euro. Also fast 1 Milliarde Euro Schäden in Deutschland pro Hitzetag mit über 35 Grad.
1: Noch nicht einberechnet sind höhere Energiekosten bei Hitze oder Kosten durch kaputte Autobahnen und Gleise. Gewalt gegenüber Zugbegleitern bleibt bei der Deutschen Bahn weiter ein großes Problem. Laut DB Regio wurden im ersten Halbjahr fast 1000 Vorfälle gemeldet. André Glatzel mit den Einzelheiten.
3: In den meisten Fällen wurden Zugbegleiter geschubst, angegriffen oder bespuckt. In 22 Fällen waren die Angriffe aber so groß, dass Beschäftigte schwer verletzt wurden. Die Bahn weitet deswegen ihre Sicherheitsmaßnahmen aus. Bereits eingesetzte Bodycams sollen künftig nicht nur Videos aufnehmen, sondern auch den Ton mitschneiden. Ein Test startet spätestens im Herbst in der Region Rhein-Neckar-Pfalz. Zusätzlich setzt die Bahn auf stichfeste Westen und einen Notfallknopf für Beschäftigte.
1: In mehreren Regionen Südeuropas kämpfen Feuerwehren weiter gegen Waldbrände. Im Süd

0: Westen Spaniens mussten hunderte Menschen ihre Häuser verlassen. Auch nahe Athen brennt's wieder, ein Dorf wurde evakuiert. Und in Südfrankreich ist ein Waldbrand inzwischen unter Kontrolle. Bei einem schweren Erdbeben in Kolumbien sind mindestens 111 Menschen ums Leben gekommen. Das haben die Behörden mitgeteilt. Das Land hat den Katastrophenfall ausgerufen. Beim Beben waren in mehreren Städten Häuser eingestürzt. In den Trümmern suchen Einsatzkräfte weiter nach Überlebenden. In Hessen, Rheinland-Pfalz und im Saarland starten diese Woche die Erstklässler ins neue Schuljahr. Sie sind die ersten, die einen rechtlichen Anspruch auf Ganztagsbetreuung haben. Das Problem: Die meisten Kommunen haben dafür gar nicht ausreichende Kapazitäten, heißt es unter anderem vom DGB.
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1: Es ist 5.11 Uhr. Ich bin Colin Mock. Guten Abend. Einige werden sich in den letzten Wochen gedacht haben, Mann, ist das heiß. Und jetzt haben wir das auch schwarz auf weiß. Deutschland und der Rest von Westeuropa haben den heißesten Juni und Juli seit Beginn der Aufzeichnung erlebt, so das EU-Beobachtungsprogramm Copernicus. Durch Hitze entstehen der deutschen Wirtschaft jedes Jahr Milliardenschäden. Ein einziger Hitzetag mit 30 Grad kostet rund 430 Millionen Euro. Das haben Experten der Prognos AG berechnet. Projektleiter Lukas Sander sagte uns,
2: der mit Abstand größte Faktor sind die Produktivitätsverluste. Das heißt, Verluste, die im Prinzip entstehen, weil Menschen bei Hitze einfach weniger effektiv arbeiten, weil sie mehr Pausen brauchen, weil sie mehr Fehler machen. Und dazu kommen dann noch Kosten, die durch Unfälle oder durch Krankmeldung entstehen.
1: In Deutschland werden jedes Jahr rund 2 Millionen Beschäftigte um einen Teil ihres Lohns geprellt. Laut DGB bekommen sie weniger als den Mindestlohn, der ihnen eigentlich zusteht. Und das sorgt für einen großen Schaden, André Glatzel.
3: Ja, denn innerhalb der letzten 10 Jahre haben die Beschäftigten dadurch rund 35 Milliarden Euro weniger bekommen. Und die teils illegalen Tricks sorgen auch beim Staat und den Sozialversicherungen für hohe Ausfälle. Der Schaden liegt demnach bei 64 Milliarden insgesamt. Der DGB fordert deshalb deutlich mehr Kontrollen und mehr Personal beim Zoll. Außerdem müssen Strafen gegen Unternehmen, die den Mindestlohn unterlaufen, schneller folgen.
1: Die Zahl der Übergriffe auf Zugbegleiter bleibt ein großes Problem. Allein im ersten Halbjahr gab es bei DB Regio fast 1000 Fälle. Deshalb sollen die Bodycams der Beschäftigten künftig auch den Ton mitschneiden. Ein Test startet im Herbst in der Region Rhein-Neckar-Pfalz. Wegen des Niedrigwassers dürfen Lastwagen in immer mehr Bundesländern auch sonntags fahren. Zuletzt haben auch Mecklenburg-Vorpommern, Bayern und Baden-Württemberg das Fahrverbot gelockert. Damit sollen Waren trotz eingeschränkter Transporte auf wichtigen Flüssen weiter ans Ziel kommen. Deutschland hat bei der Leichtathletik-EM in Birmingham die ersten Medaillen in der Tasche. Läufer Florian Brem hat über die 5000 Meter sensationell Silber geholt. Vorher hatte sich Kugelstoßerin Yemisi Mabry Bronze gesichert, wie schon bei der letzten EM vor 2 Jahren.
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2: Es ist 5:12 Uhr. Ich bin Colin Mock. Guten Abend. Die Gewalt gegenüber Zugbegleitern bleibt bei der Deutschen Bahn ein großes Problem. Laut DB Regio gab es im ersten Halbjahr fast 1000 Übergriffe. Meist wurden Beschäftigte geschubst, angegriffen oder bespuckt. In 22 Fällen wurden sie schwer verletzt. Die Bahn weitet deshalb ihre Sicherheitsmaßnahmen aus. Bodycams sollen künftig auch den Ton mitschneiden. Außerdem setzt die Bahn auf stichfeste Westen und Notfallknöpfe. Deutschland und der Rest von Westeuropa haben den heißesten Juni und Juli überhaupt erlebt. Im Schnitt lag die Temperatur bei 21,6 Grad. Das sind fast 3 mehr als im langjährigen Schnitt, sagt das EU-Beobachtungsprogramm Copernicus. Je höher die Temperaturen, desto höher auch die wirtschaftlichen Einbußen. Bei 30 Grad sind es 430 Millionen Euro Verlust pro Tag. Klimaanpassungsexperte Lukas Sander von der Prognos AG sagte uns:
3: Es ist natürlich total einfach zu sagen, wir bauen jetzt überall einfach Klimaanlagen ein. Das hat dann natürlich aber wieder ganz, ganz andere Wechselwirkungen, beispielsweise in Bezug auf den Energieverbrauch. Und deswegen ist es total wichtig, sich mit vielen verschiedenen kleinen Maßnahmen auf einer gesamtsystemischen, gesamtgesellschaftlichen Ebene an diese Hitze anzupassen, weil nur mit einer Maßnahme oder nur in einem Bereich, wenn wir es einfach nicht schaffen.
2: Die Lage für die Rheinschifffahrt droht sich zu verschärfen. Der Bundesverband der deutschen Binnenschifffahrt befürchtet, dass der Pegel zwischen Koblenz und Mainz diese Woche auf einen einstelligen Wert sinkt. Der Rhein wäre im Prinzip nicht mehr durchgängig befahrbar, sagte BDB-Chef Schwan der Rheinischen Post. Mit Hessen, Rheinland-Pfalz und dem Saarland sind die ersten Bundesländer ins neue Schuljahr gestartet. Die neuen Erstklässler sind die ersten mit einem rechtlichen Anspruch auf Ganztagsbetreuung. Laut DGB fehlt es aktuell aber in vielen Kommunen an pädagogischen Fachkräften, um das auch zu stemmen. Die Leichtathletik-EM in Birmingham ist gestartet und für Deutschland gab es zum Auftakt gleich 2 Medaillen. Florian Brem wurde im 5000-Meter-Lauf der Männer Zweiter und sagte damit Silber ein. Kugelstoß-Olympiasiegerin Yemisi Mabry holte sich in ihrem Wettbewerb dagegen Bronze.
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2: Es ist 5:01. Ich bin Colin Mock. Gewalt gegenüber Zugbegleitern bleibt bei der Deutschen Bahn weiter ein großes Problem. Laut DB Regio wurden im ersten Halbjahr fast 1000 Vorfälle gemeldet. André Glatzel mit den Einzelheiten.
3: In den meisten Fällen wurden Zugbegleiter geschubst, angegriffen oder bespuckt. In 22 Fällen waren die Angriffe aber so groß, dass Beschäftigte schwer verletzt wurden. Die Bahn weitet deswegen ihre Sicherheitsmaßnahmen aus. Bereits eingesetzte Bodycams sollen künftig nicht nur Videos aufnehmen, sondern auch den Ton mitschneiden. Ein Test startet spätestens im Herbst in der Region Rhein-Neckar-Pfalz. Zusätzlich setzt die Bahn auf stichfeste Westen und einen Notfallknopf für Beschäftigte.
2: In Hessen, Rheinland-Pfalz und im Saarland starten diese Woche die Erstklässler ins neue Schuljahr. Sie sind die Ersten, die einen rechtlichen Anspruch auf Ganztagsbetreuung haben. Das Problem, die meisten Kommunen haben dafür gar keine ausreichenden Kapazitäten. Da muss dringend die Politik helfen, sagt uns DGB-Vizechefin Elke Hanack.
4: Wenn es also nicht zu einer echten Ausbildungsoffensive oder auch Anwerbeoffensive kommt, befürchten wir eine richtig starke Arbeitsverdichtung bei den pädagogischen Fachkräften und auch viel zu große Gruppen, die am Ende auch den Kindern nicht helfen.
2: In Deutschland werden jedes Jahr rund 2 Millionen Beschäftigte um Lohn geprellt. Laut DGB bekommen sie weniger als den Mindestlohn, der ihnen aber zusteht. In 10 Jahren fehlen den Betroffenen dadurch rund 35 Milliarden Euro. Der DGB fordert deshalb mehr Kontrollen und mehr Personal beim Zoll. In deutschen E-Mail-Postfächern landet weniger Spam. Web.de und Gmx zählten im ersten Halbjahr knapp 1 Milliarde verdächtige Mails pro Woche. Das sind nur etwa halb so viele wie im Vorjahreszeitraum. Dafür werden Phishing-Mails gezielter und persönlicher, etwa mit gefälschten Rechnungen oder Betrug per QR-Code. Deutschland hat bei der Leichtathletik-EM in Birmingham die ersten Medaillen in der Tasche. Läufer Florian Bremm hat über die 5000 Meter sensationell Silber geholt. Vorher hatte sich Kugelstoßerin Yemisi Mabry Bronze gesichert, wie schon bei der letzten EM vor 2 Jahren.
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2: Es ist 2:05, ich bin Colin Mock. Beim aktuellen Hitzesommer ist kein Ende in Sicht und die damit einhergehende Trockenheit sorgt für immer mehr Probleme. Jana Klonikowski, auch in der Landwirtschaft sieht's nicht gut aus.
3: Nein, der fehlende Regen sorgt vielerorts für eine ganz schlechte Heuernte. Dabei wird das Heu ja dringend gebraucht, um die Tiere füttern zu können, auch über den Winter. Das geht nun oft nicht. Viele Bauern müssen teuer Futter zukaufen oder Tiere anders als geplant verkaufen, oft dann an

0: In mehreren Regionen Südeuropas kämpfen Feuerwehren weiter gegen Waldbrände. Im Südwesten Spaniens mussten hunderte Menschen ihre Häuser verlassen. Auch nahe Athen brennt's wieder. Ein Dorf wurde evakuiert. Und in Südfrankreich ist ein Waldbrand inzwischen unter Kontrolle. Die Leichtathletik-EM in Birmingham ist gestartet und für Deutschland gab es zum Auftakt gleich zwei Medaillen. Florian Brem wurde im 5000-Meter-Lauf der Männer Zweiter und sackte damit Silber ein. Kugelstoß-Olympiasiegerin Yemisi Mabry holte sich in ihrem Wettbewerb dagegen Bronze.
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